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1: Ich bin Florian Klaus. Mindestens 135 Menschen sind vor 5 Jahren bei der Flutkatastrophe im Ahrtal gestorben. Bei einer Gedenkfeier hat der rheinland-pfälzische Ministerpräsident Schnieders sich mit deutlichen Worten entschuldigt.
2: Es ist das Versprechen und die Zusage des Staates, seine Bürgerinnen und Bürger zu schützen. Dieses Versprechen wurde nicht eingehalten. Der Staat hat in dieser Frage und in dieser Nacht versagt.
1: Auch Bundeskanzler Merz war in Bad Neuenahr Ahrweiler dabei. Er sagte, dass niemand mit der Furcht vor Naturkatastrophen allein bleiben dürfe. Aus der SPD kommt neue Kritik am Plan von Bundesfamilienministerin Prien, beim Unterhaltszuschuss für getrennte Familien zu sparen. Generalsekretär Klüssendorf hat der Funke Mediengruppe gesagt, dass der Vorschlag für Alleinerziehende ein Offenbarungseid sei. Er erwartet, dass Prien den Blick darauf richtet, wie das Leben für Alleinerziehende und ihre Kinder erleichtert statt erschwert werden könne. Die Zahl der Kinder, die gar nicht mit Impfungen vor Infektionskrankheiten geschützt sind, nimmt in Europa ab. Mit 566.000 sind es aber immer noch viele, wie die Weltgesundheitsorganisation berichtet. In Deutschland lag die Zahl demnach bei 21.000. Wenn die WHO von der Europaregion spricht, meint sie damit nicht nur die Europäische Union, sondern auch Länder wie die Türkei, Turkmenistan und Israel. Fußball-Europameister Spanien ist nur noch einen Schritt davon entfernt, auch den Weltmeistertitel zu holen. Die Spanier haben das WM-Halbfinale gegen Frankreich mit 2:0 gewonnen. Heute Abend spielen England und Argentinien den zweiten Finalisten aus. Das Endspiel findet am Sonntag in New York statt. Schon am Samstag spielt Frankreich in Miami gegen den Verlierer der zweiten Halbfinalpartie um den dritten Platz.
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1: Ich bin Florian Klaus. Das Bundeskabinett will heute als sogenanntes Entlastungskabinett tagen. Ziel sollen Maßnahmen zum Bürokratieabbau sein. Im Fokus steht ein neues Gesetz für Daten und digitale Innovationen im Gesundheitsbereich, das den Gesundheitssektor und die Wirtschaft entlasten soll. Dine Klimach berichtet.
2: Die Bundesregierung will die Bürokratiekosten für die Wirtschaft um 25% senken. Unternehmen sollen darüber spürbar entlastet und die Verwaltung digitalisiert werden. Zum Beispiel durch das Berichtsentlastungsgesetz. Dadurch sollen Dokumentationspflichten und unnötige bürokratische Hürden für Betriebe deutlich reduziert werden.
1: Die Arbeit der Bundesregierung stößt in Umfragen auch nach der Ankündigung des neuen Reformpakets auf wenig Begeisterung. Im Trendbarometer von RTL und NTV sind 82% der Befragten unzufrieden mit der Koalition. Heißt auch, weniger als jeder Fünfte ist zufrieden. Für Kanzler Merz liegt die Zustimmung sogar nur bei 14%. Nach mehr als einem Jahrhundert hat die Grenzbarriere zwischen Spanien und Gibraltar ausgedient. Seit Mitternacht gibt es keine Kontrollen mehr zwischen dem EU-Land und dem britischen Gebiet. Im Jahr 1908 war ein Kilometer langer symbolträchtiger Metallzaun errichtet worden, der soll jetzt abgebaut werden. Spaniens Außenminister Alvarez sprach von einem historischen Ereignis. Erstmals nach drei Jahrhunderten würden sich beide Seiten die Hände reichen. Spaniens Fußballer stehen im WM-Finale. Das Team hat sich im Halbfinale von Dallas gegen Frankreich überraschend souverän mit 2:0 durchgesetzt. Torschützen für Spanien waren Mikel Oyarzabal per Elfmeter sowie Pedro Porro. Im Endspiel am Sonntag in New York treffen die Spanier auf den Sieger des zweiten Halbfinales heute Abend zwischen England und Argentinien. Frankreich bleibt am Samstag das Spiel um Platz 3.
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1: Ich bin Florian Klaus. Guten Morgen. Aus der SPD kommt neue Kritik am Plan von Bundesfamilienministerin Prien, beim Unterhaltszuschuss für getrennte Familien zu sparen. Generalsekretär Klüssendorf hat der Funke Mediengruppe gesagt, dass der Vorschlag für Alleinerziehende ein Offenbarungseid sei. Er erwartet, dass Prien den Blick darauf richtet, wie das Leben für Alleinerziehende und ihre Kinder erleichtert statt erschwert werden könne. Das US-Militär blockiert wieder iranische Häfen. Schiffe sollen daran gehindert werden, den Iran anzusteuern oder von dort wegzufahren. US-Präsident Trump hatte vorher die Ankündigung einer Gebühr wieder zurückgenommen, die für die Fahrt durch die Straße von Hormuz fällig werden sollte. Stattdessen soll es Abkommen mit Golfstaaten geben, die ihn kontaktiert hätten. Wer das genau gewesen sein soll, sagte er nicht. Am 5. Jahrestag der Ahrtal-Katastrophe haben unter anderem Bundespräsident Steinmeier und Kanzler Merz der Opfer der Flut gedacht. Merz betonte bei einer Gedenkfeier, dass niemand mit der Furcht vor Naturkatastrophen, der Folgen des Klimawandels, alleingelassen werden dürfe. Mindestens 136 Menschen waren im Juli 2021 allein in Rheinland-Pfalz ums Leben gekommen, außerdem 49 in NRW. Spanien hat das Finale der Fußball-Weltmeisterschaft erreicht. Der Europameister besiegte im Halbfinale in Arlington bei Dallas Frankreich souverän mit 2:0. Es ist die erste WM-Finalteilnahme für die Spanier seit dem Titelgewinn 2010. Moritz Einzel berichtet.
2: Das spektakulärste Team dieser WM, das waren ja eigentlich die Franzosen. Doch gegen Spaniens Präzision im Ballbesitz fand das Team um Kylian Mbappé kein Mittel. Mikel Oyarzabal brachte Spanien in der 22. Minute in Führung per Elfmeter. Pedro Porro erzielte den zweiten Treffer in der 58. Minute. Im großen Finale von New York treffen die Spanier nun am Sonntag auf den Sieger des zweiten Halbfinales, England gegen Argentinien.
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14: Ich bin Anna-Kathrin Mark. Guten Abend. Es ist eine Masche, vor der die Polizei immer wieder warnt. Betrüger bringen Menschen am Telefon um ihr Geld. In Mülheim lief es diesmal nicht über einen Schockanruf, sondern über angebliche Kryptoinvestitionen. Ein 22-jähriger mutmaßlicher Geldabholer wurde festgenommen, als er mehrere tausend Euro bei einer Frau abholen wollte. Der Mann sitzt inzwischen in Untersuchungshaft. Polizei und Staatsanwaltschaft ermitteln weiter nach den Hintermännern. Nach dem Aus für Magna Mirrors in Dorfbruzelten geht es jetzt auch um staatliche Fördergelder. Der CSU-Landtagsabgeordnete Martin Stock aus Sulzbach fordert, dass der Freistaat eine mögliche Rückforderung prüft. Maxi Germann.
15: Der Vorwurf, Magna soll im Zusammenhang mit staatlicher Förderung zugesagt haben, den Standort Dorfbruzelten und die Arbeitsplätze bis mindestens 2028 zu erhalten. Jetzt soll das Werk aber schon Mitte kommenden Jahres schließen. Stock hat sich deshalb an Wirtschaftsminister Hubert Aiwanger gewandt. Er will wissen, aus welchem Programm Magna Geld bekommen hat, wie viel davon ausgezahlt wurde und ob eine Rückforderung möglich ist. Gleichzeitig fordert er Unterstützung für die mehr als 220 Beschäftigten und eine neue Zukunftsperspektive für den Standort. Schon 2023 wollte Magna Mirrors die Glasfertigung in Dorfbruzelten beenden. Ließ sich dann aber von der Kommunalpolitik umstimmen.
14: Nach der Explosion am historischen Rathaus in Michelstadt im Odenwald tappt die Polizei weiter im Dunkeln. Vor einer Woche hat es dort nachts einen lauten Knall gegeben. Dabei wurde der Treppenaufgang und mehrere Fenster des 542 Jahre alten Gebäudes beschädigt. Polizei und Staatsschutz ermitteln weiter in alle Richtungen und hoffen jetzt auf neue Zeugenhinweise. Kindergarten wird in Gladbach wohl bald deutlich teurer. Der Gemeinderat entscheidet am Abend über höhere Gebühren für das Storchennest. Ab September sollen Eltern je nach Buchungszeit 27 Euro mehr im Monat zahlen. Die Verwaltung begründet das mit gestiegenen Personal- und Betriebskosten. Auch in Sulzbach und in Elsenfeld wurden die Kita-Gebühren zuletzt angehoben. 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
15: So, wir starten super freundlich rein in den Tag. Die Temperaturen sehr angenehm, momentan zwischen 15 und 18 Grad von euch gemeldet. Im Laufe des Tages werden es angenehme 29, knapp 30 Grad. Es bleibt bei einem Mix aus Sonne und Wolken, morgen dann sogar über 30 Grad. Bei ähnlichen Verhältnissen, also Sonne und Wolken im Mix. Am Freitag dann ein bisschen kühler. 24, 25 Grad maximal. Dann sind Gewitter angekündigt. Die waren gestern auch angekündigt, aber dann haben sie sich zum Glück größtenteils verzogen. Und das ist auch gut so. Und damit ist 6 Uhr.
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16: Ich bin Angela Kress. Guten Morgen. Das Bundeskabinett will heute als sogenanntes Entlastungskabinett tagen. Ziel sollen Maßnahmen zum Bürokratieabbau sein. Im Fokus steht ein neues Gesetz für Daten und digitale Innovationen im Gesundheitsbereich, das den Gesundheitssektor und die Wirtschaft entlasten soll. Tine Klimach berichtet.
17: Die Bundesregierung will die Bürokratiekosten für die Wirtschaft um 25% senken. Unternehmen sollen darüber spürbar entlastet und die Verwaltung digitalisiert werden. Zum Beispiel durch das Berichtsentlastungsgesetz. Dadurch sollen Dokumentationspflichten und unnötige bürokratische Hürden für Betriebe deutlich reduziert werden.
16: Die Zahl der Kinder, die gar nicht mit Impfungen vor Infektionskrankheiten geschützt sind, nimmt in der WHO-Europa-Region ab. Mit 566.000 sind es aber immer noch viele, wie die Weltgesundheitsorganisation berichtet. In Deutschland lag die Zahl demnach bei 21.000. Wenn die WHO von der Europa-Region spricht, meint sie damit nicht nur die EU, sondern auch etwa die Türkei, Turkmenistan und Israel. Wenn es draußen heiß wird, spüren wir das meistens auch daheim. Die meisten Menschen haben in Deutschland schließlich keine Klimaanlage zu Hause. Immer mehr denken aber darüber nach. Laut einer YouGov-Umfrage plant jeder Fünfte, sich ein Gerät anzuschaffen. Vor einem Jahr war es noch jeder Zehnte. Fußball-Europameister Spanien ist nur noch einen Schritt davon entfernt, auch den Weltmeistertitel zu holen. Die Spanier haben das WM-Halbfinale gegen Frankreich mit 2:0 gewonnen. Heute Abend spielen England und Argentinien den zweiten Finalisten aus. Das Endspiel findet am Sonntag statt. Schon am Samstag spielt Frankreich gegen den Verlierer der zweiten Halbfinalpartie um den dritten Platz.
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15: Das ist gleich 3:03. Guten Morgen auf den Straßen. Aktuell ist alles ruhig. Kommt bitte gut und sicher an euer Ziel. Passt auf euch auf. Wir haben einen Blitzer noch stehen. Das ist der, der steht schon die ganze Zeit. Aschaffenburg-Gutwerkstraße Richtung Schweinheim in der 30er. Und ich glaube, den in Zellhausen, den nenne ich auch nochmal. Ne? Aus Richtung Babenhausen, wenn ihr kommt. Kurz nach der Bushaltestelle auf der Hauptstraße. Auch da ist 30. Falls dass sich irgendwelche Blitzer verzogen haben, falls sich irgendwelche neu aufgebaut haben sollten, könnt ihr euch sehr gerne bei uns melden. Kostenlos natürlich unter der 0800 66 66 400.
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15: So, schon ist wieder Bergfest der Arbeitswoche. Ich weiß nicht, wie es euch geht. Bin heute irgendwie motiviert. Vielleicht seid ihr es auch. Falls ihr noch ein bisschen Motivation braucht, ja, seid ihr bei uns genau richtig. Es gibt wunderbare Wohlfühlmusik bei eurem Radio aus der Region für die Region. Guten Morgen.

0: Oh oh. 10 nach 6 an eurem Mittwochmorgen. Hier ist Primavera. Es geht für viele auf Urlaub zu, gell? Ja, in Hessen ist ja schon fast 3 Wochen wieder Sommerferien. In Bayern geht's in knapp 2 Wochen erst los. Trotzdem, also ich finde ja immer, die Vorfreude auf den Urlaub ist meistens schöner als der Urlaub selbst, ne? Wobei, man kennt das, die Woche vorm Urlaub, da muss noch einiges gemacht werden bei der Arbeit, da muss dann gepackt werden, das ist für viele dann schon Stress, fast schon zu viel, ne? Aber dann, Freunde, im Urlaub, da heißt's ausspannen, abschalten und Dinge tun, die man vielleicht sonst zu Hause nicht tut, oder? Was macht ihr denn meistens nur im Urlaub und nicht zu Hause?
1: Eigentlich mache ich im Urlaub alles, was ich zu Hause mache, nur öfters.
2: Tatsächlich schlendern, durch die Geschäfte schlendern, mir was angucken, Altstädte angucken und so weiter.
3: Vorm Laden stehen, auf meine Frau warten, weil die gerade was einkauft.
4: Am liebsten Füße im Strand vergraben. Die Zeit einfach genießen, wo man daheim nicht so viel Zeit dafür hat.
0: Auf die Frau warten, wenn die wieder shoppt. Ja, das ist der beste Satz. Naja, vielleicht habt ihr auch eine Eigenschaft, die ihr wirklich nur im Urlaub auslebt und nicht zu Hause. Ihr könnt gerne mal anrufen oder WhatsAppen an den 060 21 388 399. Habt bitte einen ganz entspannten Start in diesem Mittwoch mit Radio Primavera. Guten Morgen.

gewinnst schon wieder die heiße Schokolade zum Hören um 19 nach 6 bei Primavera. Euch allen einen schönen guten Morgen. Ich habe zwei neue Blitzer reinbekommen. Einer steht auf der 469 Richtung Amorbach, wenn ihr zwischen Lautenbach und Kleinheubach unterwegs seid, in der 70er-Zone. Und in Hanau am Steinheimer Tor, stadteinwärts, das ist in der Nähe vom Kinopolis, steht auch einer in der 50er-Zone. Das ist ein Anhänger. Passt gut auf euch auf, kommt gut und sicher an. Guten Morgen.

Yes, it's true. 6:22 Uhr mit Radio Primavera in diesem Mittwoch. Heute zweites Halbfinale bei der Fußball-WM, ne? Habt ihr geguckt? Gestern Spanien, Frankreich. Boah, es war mehr als eindeutig, muss ich ganz ehrlich sagen. Hätte ich nie gedacht. Ein sehr überzeugendes 2:0 der Spanier gegen die Franzosen. Mbappé, Olysee, komplett abgemeldet. Respekt, ne? Heute schauen wir, wer mit ins Finale einzieht. Ist es Harry Kane oder ist es Messi? Also die Mannschaften, von denen, ja, also die natürlich Argentinien oder England, aber sonst kennt man ja keinen Spieler mit Namen so wirklich. Macht aber nichts, ne? 21 Uhr heute Abend, Anpfiff, zweites Halbfinale. Falls ihr noch ein WM-Paketchen braucht mit schlappes Seppelbier oder Heilands Cola-Mix, einfach am besten WhatsAppen und warten, bis ich anrufe. 060 21 388 399. Guten Morgen.

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17: Oh, momentan so angenehm, um einfach mal durchzulüften. 16 bis 20 Grad von euch gemeldet momentan. Tagsüber viel Sonne und auch ab und an Wolken im Wechsel. Örtlich kann es sogar mal ein bisschen tröpfeln heute im Laufe des Tages. Hier und da ist sogar mal kurz ein Gewitter möglich, heißt es. Die Temperaturen erreichen ähnlich wie gestern wieder 29 bis 31 Grad. Und damit ist 6:30.
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18: Ich bin Markus Giesbernd. Guten Morgen. Die Hitzewelle lässt zunehmend Gewässer bei uns trocken fallen. Heute müssen im Hanauer Staatspark Wilhelmsbad Karpfen und Hechte aus dem Teich rund um die Schlossruine gerettet werden. Der Wasserstand liegt dort teils nur noch bei 30 Zentimetern. Wie der Hanauer Anzeiger berichtet, wurden schon 4 tote Hechte gefunden. Der Hanauer Angelsportverein will die Tiere nun abfischen und in einen See im Wald umsetzen.
19: Erfolgreicher Schlag gegen eine Betrügerbande. In Mülheim hat die Polizei einen 22-Jährigen festgenommen. Er wollte mehrere tausend Euro Bargeld bei einer Frau abholen, die auf eine Kryptobetrugsmasche hereingefallen war. Sie soll über Monate hinweg Geld an Betrüger überwiesen haben, in dem Glauben, es in Kryptowährungen und Aktien zu investieren. Der Geldabholer sitzt jetzt in Untersuchungshaft. Die Hintermänner konnten Polizei und Staatsanwaltschaft bislang nicht ermitteln. Zum Sport. Da stand am Abend in Großwallstadt das Kreispokalfinale im Kreis Miltenberg auf dem Programm mit einem überraschenden Ausgang. Denn der Kreisligist SV Faulbach schlug den auf dem Papier haushohen Favoriten, den Landesliga-Aufsteiger TuS Röllbach, mit 4:0. Wolke Kilp mit Einzelheiten.
20: Dabei war die Partie vor rund 300 Zuschauern in Großwallstadt zunächst ziemlich ausgeglichen. Beide Mannschaften spielten offensiv und suchten den Weg nach vorne. Kurz vor der Pause ging Faulbach dann in Führung. Direkt nach dem Seitenwechsel legte der Kreisligist nach und erhöhte wenig später per Elfmeter schon auf 3:0. Spätestens mit dem vierten Treffer in der 74. Minute war die Entscheidung ziemlich klar. Röllbach war als Aufsteiger in der Landesliga eigentlich der klare Favorit, Faulbach war an diesem Abend aber nicht mehr zu stoppen.
19: Und das passiert heute noch im Primavera-Land. In Gelnhausen wollen SPD und CDU über ihre Kreistagskoalition informieren. In Niedernberg beraten Unternehmer im Ruhestand Existenzgründerinnen und Gründer. Und der FC Bayern Alzenau fährt nach Frankfurt zum Testspiel gegen den SV Zeilsheim. Und alle Nachrichten aus der Welt gibt's wieder zur vollen Stunde.
21: Dankeschön, Markus.
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17: 6.33 Uhr, guten Morgen. Es ist aktuell alles ruhig auf den Straßen. Kommt bitte gut und sicher an. Vielleicht der Hinweis, weil ich heute Morgen selbst vorbeigefahren bin. Es gibt eine veränderte Verkehrsführung auf der B8, also in der Baustelle zwischen Meinerschaff und Aschaffenburg. Da muss man jetzt auf die andere Seite fahren. Man fährt quasi, was ist denn hier los? Einfach mal jetzt dann doch in die Gegenspur. Dann muss man sich erstmal dran gewöhnen. Also passt auf euch auf, kommt gut an. Geblitzt wird schon fleißig auf der B469 Richtung Amorbach zwischen Laudenbach und Kleinheubach in der 70er. In Hanau am Steinheimer Tor stadteinwärts in der 50er. In der Scharfenburg-Gutwerkstraße steht noch der Anhänger Richtung Schweinheim in der 30er. Und in Zellhausen steht auch ein Anhänger, wenn ihr aus Richtung Babenhausen reinfahrt, nach der ersten Bushaltestelle in der 30er. Vielen Dank euch, falls ihr noch was seht. Ihr könnt euch jederzeit melden bei uns. Einfach anrufen, kostenlos. 0800 66 66 400.
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17: Bergfest. Yippie! Oh, ich weiß nicht, wie es euch geht. Seid ihr bereit? Ist ja schon wieder Mittwoch. Das Wochenende naht und wir haben am Wochenende was für euch. Das solltet ihr euch mal nicht nur hinter die Ohren schreiben, sondern vielleicht in den Terminkalender. Worum es genau geht, erfahrt ihr gleich. Gute Masche.

0: Je ne parle pas français, ich spreche kein Französisch, aber das macht auch gar nichts. Jetzt am Wochenende wird's super rund um das Bivers in Erlenbach. Wir haben ja die ganze Woche schon darüber berichtet. Wir feiern mit euch das große Primavera Rock Wochenende mit Tribute Bands, die wirklich seinesgleichen suchen. Super Scamp sind am Freitag da. Marius mit 2Z am Samstag. Das bedeutet Super Tramp und Westernhagen Songs auf höchstem Niveau für euch. Und das in grandioser Kulisse, direkt vorm Bivers. Ja, das Ganze ist nämlich im Freien, hat uns Christoph, der Bivers-Chef, verraten.
1: Es ist auf jeden Fall Open Air geplant. Es könnte nur sein, wenn das Wetter wieder erwartend ganz schlecht wäre, dann würden wir die Veranstaltung ins Bivers verlegen. Das bedeutet aber, wenn sich jemand jetzt Tickets kauft, braucht keine Angst haben, dass er eventuell im Regen steht.
0: Allerdings haben der Club und auch das Museum im Bivers selbst offen, wenn alles draußen stattfindet. Und das solltet ihr euch mal angucken. Christoph hat nämlich die letzten Jahrzehnte so viele Raritäten zusammengesammelt.
1: Ich habe also 90.000 Schallplatten, Vinyl, 10.000 Konzertplakate, 20.000 Musikzeitungen. Ich weiß nicht, wie viele unendlich goldene Schallplatten, signierte Gitarren etc. Alles katalogisiert, auf alles Zugriff, auf jeden einzelnen Musiktitel Zugriff.
0: Ist das verrückt? Dazu kommen noch ganz viele Kostüme und noch mehr. Also vielleicht habt ihr ja Lust auf das große Rockwochenende. Jetzt am Freitag und Samstag im Bivers in Erlenbach. Wenn ihr Tickets haben möchtet, die kriegt ihr natürlich direkt auf der Seite vom Bivers oder halt, wenn ihr uns WhatsApp, da würden wir euch hinschicken. Jetzt an die 060 21 388 399, einfach Name, Wohnort, Stichwort Bivers. Und wer weiß, vielleicht schicken wir euch hin und dann feiern wir zusammen das Wochenende.

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0: George Michael, Aretha Franklin um 7:12. Euch allen einen schönen guten Morgen.
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0: Ganz ehrlich, wer hätte das gedacht? Frankreich ist raus bei der Fußball-Weltmeisterschaft. Gestern haben die Les Bleus das Halbfinale. Und man muss es wirklich sagen, mehr als deutlich verloren gegen Spanien. 0:2 hieß es am Ende, hätte noch höher ausgehen können für die Spanier. Das heißt jetzt erstmal kein Titel für Mbappé und Co. Wer gegen die Spanier ran muss am Sonntag, das zeigt sich heute. Zweites Halbfinale, England gegen Argentinien, heißt Harry Kane gegen Messi. Anpfiff 21 Uhr unserer Zeit, also human, das können wir wieder gucken, wenn wir Lust drauf haben. Und dann schauen wir noch zum Fußball von hier. Gestern Abend war in Großwallstadt nämlich das Kreispokalfinale im Kreis Miltenberg. Und auch da gab es eine dicke Überraschung. Der Kreisligist SV Faulbach hat nämlich den Favoriten und Landesliga-Aufsteiger TuS Röllbach förmlich vom Platz gefegt. Am Ende hieß es wirklich 4:0 für die Faulbacher. Glückwunsch.
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8: Wir starten freundlich rein in den Tag. Die Temperaturen bewegen sich jetzt so zwischen 15 und 19 Grad. Im Laufe des Tages werden es 29 bis 31 Grad. Es werden mal ein paar mehr Wolken. Unsere Wetteraufzeichnungen zeigen, es gibt auch mal ein bisschen Regen. Hier und da sind auch mal Gewitter angekündigt. Natürlich behalten wir es im Blick. Gestern hat sich ja dann auch zum Glück am Ende dann doch nicht bestätigt. Ist alles gut gewesen. Die nächsten Tage bleibt es ähnlich, zumindest bis Freitag. Ab Freitag dann ein bisschen kälter, maximal noch so 24 Grad. Aber es bleibt bei einem Mix aus Sonne und Wolken. Und damit ist 7 Uhr.
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9: Ich bin Angela Kress. Guten Morgen. Die Schufa speichert Daten von Millionen von Menschen offenbar länger, als die denken. Das berichtet die Süddeutsche Zeitung. Dem Bericht nach geht es um alte Daten, von denen Verbraucher annehmen dürften, dass sie längst gelöscht sind. Teils würden die Daten auch an Firmen weitergegeben. Im neuen Score tauchen sie demnach aber nicht mehr auf. Datenschützer äußern sich kritisch. Die Schufa selbst sagt, dass sie dazu verpflichtet sei, die Daten aufzuheben. Die Regierung hat einige Reformen auf den Weg gebracht. Das hat sie in den Augen vieler aber nicht gestärkt. In einer YouGov-Umfrage sagen 47%, Schwarz-Rot gehe geschwächt in die Sommerpause. 10% sehen die Regierung gestärkt. Soita Sowali berichtet.
10: Der Eindruck zieht sich sogar durch die eigenen Reihen. Auch bei Anhängern von Union und SPD sagen deutlich mehr Menschen, die Regierung steht schwächer da als vorher. Und das, obwohl Schwarz-Rot in der letzten Zeit einiges auf den Weg gebracht hat, unter anderem bei Gesundheit und Heizen. Wie Merz selbst die Lage einschätzt, dürfte heute bei seiner Sommerpressekonferenz eine der spannendsten Fragen werden.
9: Die CSU dringt bei der Pflegereform trotz nötiger Einsparungen auf weitere Unterstützung. Man müsse um jeden froh sein, der Pflege zu Hause bewältigen könne, sagte Landesgruppenchef Hoffmann. Die CSU habe daher Bedenken bei Regelungen zu den Rentenpunkten angemeldet. Die Pläne von Gesundheitsministerin Waken sehen auch gekürzte Rentenbeiträge für pflegende Angehörige vor. Spaniens Fußballer stehen im WM-Finale. Das Team hat sich im Halbfinale von Dallas gegen Frankreich überraschend souverän mit 2:0 durchgesetzt. Torschützen für Spanien waren Mikel Oyarzabal per Elfmeter sowie Pedro Porro. Im Endspiel am Sonntag treffen die Spanier auf den Sieger des zweiten Halbfinals heute Abend zwischen England und Argentinien. Frankreich bleibt am Samstag das Spiel um Platz 3.
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8: 3:07, guten Morgen. Bitte aufpassen auf der B469, wenn ihr Richtung Mainhausen fahrt. Höhe der Ausfahrt B26, da liegt ein Holzteil auf der Fahrbahn. Bitte passt hier auf euch auf, passt generell auf euch auf. Fahrt vorsichtig, es gibt auch etliche Blitzer auf der 469 Richtung Amorbach zum Beispiel. Zwischen Laudenbach und Kleinheubach, da ist 70 erlaubt. In Hanau am Steinheimer Tor steht einer, in der Nähe vom Kinopolis in der 50er. In der Aschaffenburg-Gutwerkstraße, der steht ja schon mehrere Tage Richtung Schweinheim in der 30er. Und auch in Zellhausen, der steht schon ewig, wenn er aus Richtung Babenhausen kommt. nach der ersten Bushaltestelle in der 30er. So, vielen Dank euch. Falls ihr noch was seht, meldet euch kostenlos unter 0800 66 66 400.
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8: Falls ihr wie ich heute früh im Bad in den Spiegel geschaut habt und gesagt habt, ein Geist, schön, dann passt dieser Song zu euch wie zu mir. Hier sind die Geisterjäger, die Ghostbusters. Was ein Klassiker, 1984, ein Riesenhit. Ray Parker Jr. Jetzt für euren Start in den Tag, ohne zu erschrecken.

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Schönen Mittwoch wünscht Radio Primavera, euer Wohlfühlradio.

0: bis zum letzten Ton. Amy McDonald zum 10:07 bei Primavera. Guten Morgen, wünscht der Fleckenstein an diesem Mittwoch. Ja, die Sonne scheint schon. Es ist angenehm. Manche drehen jetzt sogar schon ihre Bahnen im Schwimmbad, ne? Auch unser Nachrichtenmann Markus Giesbert ist normalerweise morgens immer schon vor allen anderen im Becken und zieht seine Bahnen und schwitzt sich einen ab. Aber jetzt mal ganz ehrlich, ist das so? Ich habe immer das Gefühl, man kann nicht im Wasser, aber geht das?
1: Schon gewusst?
2: Schwitzen wir eigentlich auch, wenn wir schwimmen?
3: Ja, ganz klar ja. Sobald wir uns beim Schwimmen anstrengen, arbeiten unsere Muskeln intensiv. Dabei entsteht innere Wärme. Das Gehirn startet die Thermoregulation und aktiviert die Schweißdrüsen. Wir merken das nur kaum, weil das Wasser den Schweiß sofort von der Haut spült und außerdem unseren Körper ja auch kühlt. Wichtig, gerade deshalb unbedingt ans Trinken denken. Der Schweiß ist übrigens auch einer der Gründe, warum es im Schwimmbad nach Chlor riecht. Der Geruch entsteht nämlich, wenn Chlor mit bestimmten organischen Stoffen reagiert.

Bright Sunshiny Day. Johnny Nash um 20 nach 7 bei eurem Wohlfühlradio Primavera. Daniel Fleckenstein hier. So, Achtung, nicht erschrecken, es wird laut. So hat sich's gestern Abend in Großwallstadt angehört, warum so viel Trubel war und was das Ganze für eine verrückte Überraschung war. Hört ihr gleich in unserem Nachrichtenüberblick um halb. Also wenn ihr könnt, bleibt bei uns. Guten Morgen.

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15: So, wir starten super freundlich in den Tag. Im Laufe des Tages sind dann ein paar mehr Wolken unterwegs. Unser Wetterradar zeigt gelegentlich kurze Schauer oder auch mal Gewitter an. Aber hey, wir haben gestern auch Gewitter angekündigt und zack, am Ende haben sie sich dann doch aufgelöst und das ist gut. Heute bleibt's weiter heiß. 28 bis 31 Grad werden's jetzt momentan von euch gemeldet. Zwischen 16 und 20 Grad schon. Und damit ist 7:30.
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16: Ich bin
5: Markus Giesbert. Guten Morgen. In Gelnhausen wollen SPD und CDU heute über ihre geplante Koalition im Kreistag informieren. Schon in der vergangenen Legislaturperiode hatten beide Parteien vertraglich zusammengearbeitet. Nach der Auskreisung von Hanau und den Kommunalwahlen im März hat sich die Zusammensetzung des Main-Kinzig-Parlaments deutlich verändert. So ist die AfD jetzt drittstärkste Kraft und will die Kommunalpolitik eigenen Angaben zufolge aktiv mitgestalten, etwa in Ausschüssen oder auch in Aufsichtsräten von kreiseigenen Betrieben. Halbzeit bei der B8-Baustelle zwischen Meinerschaff und Aschaffenburg. Die Arbeiter sind mit der Sanierung der einen Seite fertig. Heute früh wurde die Verkehrsführung an der Baustelle gedreht. Die Autos fahren jetzt über die bereits sanierte Seite. Eigentlich sollte alles schon im Juni fertig sein. Jetzt rechnet das staatliche Bauamt mit Ende September. Zum Sport. Da stand am Abend in Großwallstadt das Kreispokalfinale im Kreis Miltenberg auf dem Programm mit einem durchaus überraschenden Ausgang. Denn der Kreisligist SV Faulbach schlug den auf dem Papier haushohen Favoriten, den Landesliga-Aufsteiger TuS Röllbach, mit 4:0. Wolke Kilt mit Einzelheiten.
16: Dabei war die Partie vor rund 300 Zuschauern in Großwallstadt zunächst ziemlich ausgeglichen. Beide Mannschaften spielten offensiv und suchten den Weg nach vorne. Kurz vor der Pause ging Faulbach dann in Führung. Direkt nach dem Seitenwechsel legte der Kreisligist nach und erhöhte wenig später per Elfmeter schon auf 3:0. Spätestens mit dem vierten Treffer in der 74. Minute war die Entscheidung ziemlich klar. Röllbach war als Aufsteiger in der Landesliga eigentlich der klare Favorit, Faulbach war an diesem Abend aber nicht mehr zu stoppen.
5: Und das passiert heute noch im Primavera-Land. In Seligenstadt besucht Hessens Innenminister Posek die örtliche Polizeistation. In Niedernberg beraten Unternehmer im Ruhestand, Existenzgründerinnen und Gründer. Und der FC Bayern Alzenau fährt nach Frankfurt zum Testspiel gegen den SV Zeilsheim. Und alle Nachrichten aus der Welt gibt's wieder zur vollen Stunde.
15: Dankeschön, Markus.
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15: 7.33 Uhr, guten Tag auf den Straßen, es ist wieder alles ruhig. Kommt bitte gut und sicher an euer Ziel, aber nehmt den Fuß vom Gas, weil geblitzt wird auf der 469 Richtung Amorbach zwischen Laudenbach und Kleinheubach in der 70er-Zone. In Hanau am Steinheimer Tor, stadteinwärts in der 50er-Zone. Außerdem auf der Staatsstraße 2305 Michelbach Richtung Alzenau in der Fahrt an der zweiten Kreuzung in Michelbach in der 50er-Zone. Aschaffenburg, Gutwerkstraße Richtung Schweinheim in der 30er. Und in Zellhausen, wenn ihr aus Richtung Babenhausen reinfahrt, nach der ersten Bushaltestelle ebenfalls in der 30er. Falls ihr noch was habt, ihr könnt euch sehr gerne melden. Kostenlos 0800 66 66 und die 400.
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15: Ja, ich freue mich. Bleibt bitte ganz entspannt, kommt mit einem guten Gefühl in den Mittwoch. Wir sind bei euch. Gute Masche.

0: Vayamos, compañeros, Marques, um 20 vor 8 bei eurem Wohlfühlradio Primavera. Guten Morgen. So, ich habe schon mal einen kleinen Überblick für die kommenden Tage für euch, weil es ist echt viel los. In Klingenberg starten am Freitag die Klingenburg-Festspiele. In Erbach eröffnet am Freitag der Wiesenmarkt. Das ist das größte Volksfest Südhessens mit über 600 Ständen und Fahrgeschäften. Wird riesig. In Seligenstadt spielen am Samstag Viktoria Aschaffenburg und die Kickers Offenbach gegeneinander. Das Ganze ist ein Benefizspiel, sehr schöne Sache. Und in Erlenbach im Beavers ist das große Rockwochenende von Radio Primavera. Da laden wir euch ein zu Musik von Supertramp und von Westernhagen. Und ich sag mal so, ne, der Marius, der hat schon coole Songs.
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0: 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Also, wenn ihr die Tage dahin möchtet, schreibt eine WhatsApp an den 06021 388 399. 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

0: Through the Barricades, Spandau Ballet bei eurem Wohlfühlradio Primavera. Guten Morgen, ich habe einen neuen Blitzer reinbekommen in Höschte, also in Hörstein, wenn der aus Richtung Karl kommt, an der Feuerwehr in der 30er. Bitte aufpassen, sonst wird's nicht billig. So, Freunde, ich habe es heute früher schon gesagt, ne? Vorfreude auf den Urlaub ist die tollste Freude, oder? Also, das ist manchmal besser als der Urlaub selbst, so die Tage davor, wenn man nicht mehr so viel zu tun hat, wie packen oder... ja, so Sachen bei der Arbeit halt noch, ne? Und dann kommt dann meistens noch das Hinkommen. Also ich mache jetzt nächste Woche zum Beispiel nach Südfrankreich, fahre mit dem Auto 11 Stunden. Ah, naja, gut. Fliegen wäre mir schon lieber. Wobei beim Fliegen, da muss man ja auch immer früh genug da sein, ne? Wie ist denn das bei euch? Wie früh seid denn ihr da, wenn ihr abfliegt in den Süden?
1: Also wir planen immer circa 3 Stunden vorher ein. Wenn es geht, kannst du ja relativ früh einchecken über online. Funktioniert eigentlich immer ganz gut. Und dann verbringen wir noch eine schöne Zeit am Frankfurter Flughafen.
2: Viel zu früh, glaube ich immer. Also 3 Stunden waren wir früh auf jeden Fall da.
3: Ich versuche eigentlich immer vorher zu schauen, wie schnell ich nach Frankfurt zum Flughafen komme. Versuche ich eigentlich so kurzfristig wie möglich dort anzukommen. Also maximal 1 Stunde vor Flug. Und dann renne ich zum Flieger meistens.
4: Also man soll ja 2 Stunden mindestens vorher da sein. Wir sind niemals 2 Stunden vorher da. Wir sind immer mit Ach und Krach kurz vor nackig.
0: Kurz vor nackig, das ist gut. Also schaut einfach zu, dass ihr immer pünktlich seid. Muss jetzt ja auch nicht 3 Stunden vorher sein, sonst langweilt man sich ja irgendwie vorm Einchecken ein Loch ins Knie. Aber habt auf alle Fälle einen richtig tollen Urlaub, wenn ihr es jetzt irgendwann nochmal schafft, loszukommen. Ansonsten, wir sind bei euch mit der besten Musik für den Sommer. Guten Morgen.

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16: Also die Temperaturen jetzt schon wieder sehr angenehm. Momentan von euch gemeldet zwischen 17 und 21 Grad. Im Laufe des Tages werden es so 29 bis 32. Es kommen später mal ein paar mehr Wolken. Es wird ein bisschen schleieriger, ein bisschen diesiger, ein bisschen dampfiger. Hier und da kann es sogar ein bisschen tröpfeln, zeigt das Wetterradar an. Aber auch das wieder nur örtlich. Und wer weiß, vielleicht verzieht sich's ja dann auch wieder. Die Höchsttemperaturen die nächsten Tage, morgen ähnlich wie heute, bis 31, 32 Grad. Ab Freitag dann ein bisschen kühler, nur noch maximal 24 Grad. Aber es bleibt bei einem Mix aus Sonne und Wolken. Wobei am Freitag, ja, da kann es gelegen dann doch auch mal wieder gewittern. Und damit ist 8 Uhr.
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17: Ich bin Angela Kress. Guten Morgen. Der Bund hat im vergangenen Jahr umgerechnet 222 Euro pro Kopf in das Schienennetz der Bahn investiert. Das geht aus einer Auswertung des Interessenverbands Allianz pro Schiene hervor. Das sind pro Kopf gut 20 Euro mehr als noch im Jahr davor. Die Allianz pro Schiene appelliert an die Bundesregierung, das hohe Niveau zu halten. Trotz der Milliardeninvestitionen sei das Netz weiter in einem schlechten Zustand. In der WHO-Europa-Region sind immer mehr Kinder gegen Infektionskrankheiten geimpft, aber noch längst nicht alle. Das berichten WHO und UNICEF. Demnach hatten im vergangenen Jahr noch mehr als 820.000 Kinder überhaupt keinen oder keinen ausreichenden Impfschutz. In Deutschland gab es 21.000 gar nicht geimpfte Kinder. Weniger Bürokratie, das wünschen sich viele, auch viele Unternehmen. Die Bundesregierung will heute als sogenanntes Entlastungskabinett tagen. Teil eines geplanten Reformpakets ist, dass gesetzliche Berichtspflichten von Unternehmen gegenüber staatlichen Stellen pauschal aufgehoben werden sollen. Ausnahmen soll es nur geben, wenn das jeweilige Ministerium sie entsprechend begründet. Das nennt sich Beweislastumkehr. Fußball-Europameister Spanien ist nur noch einen Schritt davon entfernt, auch den Weltmeistertitel zu holen. Die Spanier haben das WM-Halbfinale gegen Frankreich mit 2:0 gewonnen. Heute Abend spielen England und Argentinien den zweiten Finalisten aus. Das Endspiel findet am Sonntag statt. Schon am Samstag spielt Frankreich gegen den Verlierer der zweiten Halbfinalpartie um den dritten Platz.
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16: Gleich haben wir es 3:08. Guten Morgen auf den Straßen. Es ist alles ruhig. Kommt bitte gut und sicher an euer Ziel. Aber passt auf, weil geblitzt wird fleißig. Wir starten auf der 469 Richtung Amorbach zwischen Laudenbach und Kleinheubach in der 70er. In Michelbach. An der Ampel Richtung Alzenau in der 50er. In Hanau am Steinheimer Tor statt einwärts in der 50er. In Hörstein, wenn ihr aus Richtung Karl Rhein fahrt, direkt an der Feuerwehr, da ist 30. In Aschaffenburg-Gutwerkstraße steht der Anhänger Richtung Schweinheim in der 30er. Und in Zellhausen, wenn ihr aus Richtung Babenhausen kommt, nach der ersten Bushaltestelle in der 30er. So, wenn ihr noch was habt, meldet euch kostenlos unter 0800 66 66 und die 400.
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16: Ja, und mit richtig guter Musik diese halbe Stunde. Mit dabei Paula Abdul, E17, Kamrat, Pink Floyd. Und den Anfang macht er hier. Der hat in den 80ern schon einen Riesenhit. Meat Love. Jetzt für euren Start in der Mittwoch. Schönen guten Tag.

6 nach 8 mit Radio Primavera, wisst ihr Bescheid, was vor der Haustüre passiert, und ihr macht uns zum schnellsten und besten Verkehrsservice. Die Petra hat nämlich gerade gesagt, hier, was ist denn los, Fleckenstein, Sulzbach Richtung Kleinwaldstadt, ab dem Rathaus bis vor zur Blauen Brücke, da geht momentan so gut wie gar nichts, und auch wenn ihr aus Richtung Kleinwaldstadt kommt, vor zum Greisel an die Blaue Brücke wollt, da macht die Feuerwehr macht da gerade eine Ölspur weg, da scheint es irgendwas gegeben zu haben, vielleicht war es auch ein Unfall, man sieht nichts mehr, aber es staut sich über die Blaue Brücke zurück. Dementsprechend habt bitte Geduld, ihr braucht da momentan ein ganzes Stückchen länger. Wir halten euch natürlich auf dem Laufenden und telefonieren jetzt gleich mal mit der Polizei, was genau los war.

wird gefiddelt und gefiddelt. Pink Floyd um 10 nach 8. Wir bleiben bei der Primavera Stauzentrale. Die Ölspur zwischen Sulzbach und Kleinwaldstadt sorgt heute Morgen für ganz schön Stau zwischen Kleinwaldstadt und Sulzbach und auch in der Gegenrichtung. Und jetzt ist mir gerade gesagt worden, über der Blauen Brücke geht's noch weiter. Die Niedernberger und die Großwaldstädter Feuerwehr ist nämlich auch im Einsatz. Die Ölspur geht bis Großwaldstadt. Eine Spur ist da jeweils gesperrt, deswegen staut sich's auch so zurück. Passt bitte gut auf euch auf. Wir behalten es im Blick, haben Kontakt zur Feuerwehr. Sobald dann da alles wieder sauber ist, erfahrt ihr es bei eurem Radio von hier. Guten Morgen.

0: 17, wie versprochen, um 7:45. Euch allen einen schönen guten Morgen. In Aschaffenburg soll am Wochenende ein ganz besonderer Flohmarkt stattfinden. Die Organisatorin, die hat dafür auch ordentlich gekämpft. Jacqueline Höfel hatte die Idee, ein Flohmarkt direkt in der eigenen Straße, in der Pfaffengasse, kombiniert mit einem kleinen Straßenfest für die ganze Nachbarschaft. Aber bis die Genehmigung da war, war es ein langer Weg.
1: Ich habe da im Anfang April einfach mal eine Anfrage gestellt und da kam erst überhaupt gar nichts zurück. Deshalb habe ich an dem Tag, an dem unser neuer Bürgermeister ins Amt getreten ist, also am 1. Mai, direkt eine persönliche Anfrage an den Bürgermeister gestellt.
0: Ja, und dann ging es recht schnell, ne, mit der Genehmigung. Neben dem Flohmarkt gibt es Musik, einen Foodtruck, Eiscocktails, Mitmachangebote für Kinder und das alles in der Pfaffengasse. Wird eine richtig schöne Geschichte. Allerdings ist die Organisation von so einem Markt nicht so ohne. Und genau deswegen braucht Jacqueline noch ein bisschen Hilfe. Wen sie genau braucht und mehr zum Pfaffenmarkt in Aschaffenburg jetzt am Wochenende, gibt's heute bei eurem Wohlfühlradio Primavera. Schönen guten Morgen zusammen.

20 nach 8. Wird Radio Primavera Bescheid wissen, was vor der Haustüre passiert? Auf der B8 ist seit heute veränderte Verkehrsführung, ne? An und in der Baustelle zwischen Aschaffenburg und Kleinostheim. Ich sag's euch, wie es ist. Man muss sich erstmal dran gewöhnen, dass man jetzt automatisch erstmal auf die andere Fahrspur fahren muss. Dementsprechend natürlich ist es ein bisschen hackeliger, aber ansonsten ist alles gut. Wettertechnisch jetzt momentan noch super. Im Laufe des Tages wieder so ein leichtes Gewitterrisiko. Behalten wir natürlich im Blick. Wetter und Verkehr exakt gibt's gleich vor und nach unseren Nachrichten um 9:30.

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15: Die Sonne scheint, es ist noch wunderschön und die Temperaturen sind auch sehr angenehm. Momentan zwischen 18 und 22 Grad von euch gemeldet. Im Laufe des Tages werden es wieder warme 8, 29 bis teilweise 32 Grad. Am Nachmittag steigt wieder das Regen- und Gewitterrisiko. Also das heißt, es könnte sich wieder ein bisschen was bilden. Aber gestern haben wir da einen ganzen Tag davon gesprochen. Am Ende ist zum Glück nichts gekommen. Ist auch gut so. Die nächsten Tage schaut es übrigens ähnlich aus wie heute Morgen. Dann Sonne und Wolken im Wechsel bei so 30 bis 32 Grad. Am Freitag noch schön, aber ein bisschen kühler bei nur noch so 25 Grad. Und damit ist 8:30.
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16: Ich bin Markus Giesbert. Guten Morgen. In Gelnhausen wollen SPD und CDU heute über ihre geplante Koalition im Kreistag informieren. Schon in der vergangenen Legislaturperiode hatten beide Parteien vertraglich zusammengearbeitet. Nach der Auskreisung von Hanau und den Kommunalwahlen im März hat sich die Zusammensetzung des Main-Kinzig-Parlaments deutlich verändert. So ist die AfD jetzt drittstärkste Kraft und will die Kommunalpolitik eigenen Angaben zufolge aktiv mitgestalten, etwa in Ausschüssen oder auch in Aufsichtsräten von kreiseigenen Betrieben. Halbzeit bei der B8-Baustelle zwischen Meinerschaff und Aschaffenburg. Die Arbeiter sind mit der Sanierung der einen Seite fertig. Heute früh wurde die Verkehrsführung an der Baustelle gedreht. Die Autos fahren jetzt über die bereits sanierte Seite. Eigentlich sollte alles schon im Juni fertig sein. Jetzt rechnet das staatliche Bauamt mit Ende September. Zum Sport. Da stand am Abend in Großwallstadt das Kreispokalfinale im Kreis Miltenberg auf dem Programm mit einem durchaus überraschenden Ausgang. Denn der Kreisligist SV Faulbach schlug den auf dem Papier haushohen Favoriten, den Landesliga-Aufsteiger TuS Röllbach, mit 4:0. Wolke Kilt mit Einzelheiten.
17: Dabei war die Partie vor rund 300 Zuschauern in Großwallstadt zunächst ziemlich ausgeglichen. Beide Mannschaften spielten offensiv und suchten den Weg nach vorne. Kurz vor der Pause ging Faulbach dann in Führung. Direkt nach dem Seitenwechsel legte der Kreisligist nach und erhöhte wenig später per Elfmeter schon auf 3:0. Spätestens mit dem vierten Treffer in der 74. Minute war die Entscheidung ziemlich klar. Röllbach war als Aufsteiger in der Landesliga eigentlich der klare Favorit, Faulbach war an diesem Abend aber nicht mehr zu stoppen.
16: Und das passiert heute noch im Primavera-Land. In Seligenstadt besucht Hessens Innenminister Posek die örtliche Polizeistation. In Niedernberg beraten Unternehmer im Ruhestand, Existenzgründerinnen und Gründer. Und der FC Bayern Alzenau fährt nach Frankfurt zum Testspiel gegen den SV Zeilsheim. Und alle Nachrichten aus der Welt gibt's wieder zur vollen Stunde.
15: Dankeschön, Markus.
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15: 8:33 Uhr. Guten Tag auf den Straßen. Wir haben eine Ölspur und die sorgt für ziemlich viele Behinderungen aktuell. Und zwar über die Blaue Brücke von Sulzbach Richtung Großwallstadt. Da ist die Feuerwehr gerade im Einsatz und deswegen staut sich's ab dem Rathaus in Sulzbach und auch rund um den Kreisel an der Blauen Brücke und dann weiter nach Großwallstadt. Auch am Kreisel zwischen Niedernberg und Großwallstadt ist die Feuerwehr noch im Einsatz. Das Ganze wird noch ein bisschen dauern. Wir halten euch da natürlich auf dem Laufenden, wobei ich gerade schon sehe, hier und da wird es tatsächlich schon besser. So wie es ausschaut, ja, vielleicht ist es sogar schon weg. Also ihr könnt ja mal gucken, wenn ihr da jetzt langfahrt, ob denn alles sich schon erledigt hat. Ich habe es jetzt nur noch mal so durchgegeben. Wobei hier und da, ja, wahrscheinlich ist es noch ein bisschen voller. Passt bitte auf euch auf, plant ein bisschen mehr Zeit ein. Blitzer stehen auf der 469 Richtung Amorbach zwischen Laudenbach und Kleinheubach in der 70er. In Michelbach an der Ampel Richtung Alzenau in der 50er. In Hanau am Steinheimer Tor statt einwärts in der 50er. In Hörstein, wenn ihr aus Richtung Karl reinfahrt, unten an der Feuerwehr in der 30er. In Aschaffenburg Gutwerkstraße Richtung Schweinheim in der 30er. Und in Zellhausen an der Bushaltestelle, wenn ihr aus Babenhausen reinfahrt, wenn ihr von da kommt. Auch da ist 30. Wenn ihr noch was habt, meldet euch kostenlos natürlich unter der 0800 66 66 und die 400.
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15: Hallöchen.
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0: So, gute Nachrichten aus der Primavera-Stauzentrale. Die Störung zwischen Sulzbach und Großwallstadt sind weg. Die Ölspur ist beseitigt, Edwin, ne? Ist
1: jawohl, läuft wieder sehr gut. Jawohl.
0: Spitze. Dann komm gut an dein Ziel und danke für den Anruf, gell? Mach's gut.
1: Gerne, servus, ciao.
0: Tschüss.

0: daran denke, kann ich's eigentlich kaum erwarten.
1: Sir Peter Fox bei Primavera, 8:41 Uhr. Euch allen einen schönen guten Morgen. Jetzt am Wochenende feiern wir zusammen in Biebers in Erlenbach. Da ist nämlich großes Rock-Wochenende mit Primavera. Wir haben Live-Musik von grandiosen Tribute-Shows von euch. Für euch natürlich Christoph, der Chef von Biebers.
2: Wir haben zwei Top-Tribute-Bands am Start. Einmal die Superscamp, die widmen sich dem Thema Supertramp. Und einmal Marius, der, wie der Name schon sagt, sich dem Westernhagen annimmt. Und gerade auch bei dem Marius sind originalen Musiker vom Westernhagen dabei. Ich glaube, musikalisch im Tribute-Bereich geht es wahrscheinlich kaum besser.
1: Ja, und wenn ihr dann noch Lust auf Musikkultur habt, in Biebers selbst gibt es eine Riesensammlung an Sammlerstücken, die gibt's, glaube ich, sonst so nirgendswo mehr. Christoph hat die zusammengesucht.
2: Die meisten Bands, die bei uns auftreten, sind hin und weg. Mick Taylor von den Rolling Stones war mal bei uns und er hat gesagt, es sei einer der drei schönsten Clubs, in denen er in den letzten 20 Jahren aufgetreten sei. Ich denke, das sagt so einiges über das Museum, über die Ausstellungsstücke aus.
1: Ja, macht euch einfach selbst ein Bild davon. Kommt am Wochenende ins Biebers zu Superscamp und Marius zum großen Rockwochenende von und mit Radio Primavera. Tickets gibt's übrigens einfach, indem ihr euch WhatsAppt, also euch meldet und WhatsAppt. Ich habe heute einen Sprachfehler, ne? Also ihr solltet einfach an die 06021 388 399 schreiben. Name, Wohnort, Stichwort Biebers und wer weiß, am Ende rufe ich euch nächste Stunde an und schick euch zu einem der beiden Konzerte. Also jetzt noch mitmachen, alle Infos auch Primavera 24.

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0: 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Um 10 vor 9. The Beautiful Sound. Song for you. Schönen guten Morgen an diesem 15. Juli, Freunde. Es geht allmählich auf Urlaub zu, also bei vielen von euch. Ne? Manche sind auch schon gewesen. Klaro, in Hessen sind ja schon fast wieder 3 Wochen Sommerferien. In Bayern geht es in knapp 2 Wochen los. Aber ich sag ja immer, die Vorfreude auf den Urlaub ist manchmal schöner als der Urlaub selbst. Ja, wobei manchmal so die Woche vor, jetzt wenn man einfach alles so vorbereiten muss und bei der Arbeit vielleicht noch mal ein paar Übergaben machen muss oder sowas, das kann schon stressig werden, aber ja, dann im Urlaub, da heißt es dann ausspannen, abschalten und vielleicht auch Dinge tun, die man zu Hause so gar nicht macht, ne? Wie ist es denn bei euch im Urlaub? Was macht ihr nur da und nie daheim?
1: Eigentlich mache ich im Urlaub alles, was ich zu Hause mache, nur öfters.
2: Tatsächlich schlendern, durch die Geschäfte schlendern, mir was angucken, Altstädte angucken und so weiter.
3: Vorm Laden stehen, auf meine Frau warten, weil die gerade was einkauft.
4: Am liebsten Füße im Strand vergraben. Die Zeit einfach genießen, wo man daheim nicht so viel Zeit dafür hat.
0: Auf die Frau warten, während die shoppen geht, ja. Wer kennt es nicht als Mann, gell?
5: Nein.
0: So, jetzt hier ist Sommermusik.
6: Fonzie!
0: Fonzie! Guten Morgen.

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17: Es ist angenehm. Die Temperaturen momentan bei Sonnenschein so 18 bis 22, 23 Grad. Im Laufe des Tages werden es knapp 30, teilweise drunter, teilweise ein bisschen drüber. Später mehr Wolken, ab und an auch mal so ein leichtes Regen, vereinzelt sogar mal so Blitz- und Donnerrisiko. Aber haben wir gestern auch die ganze Zeit gesagt und am Ende hat der Deutsche Wetterdienst das Ganze dann entwarnt und gesagt, nö, ist alles gut. Von daher, vielleicht ist heute auch alles gut. Die nächsten Tage bleibt's ähnlich. Sonne und Wolken im Wechsel, morgen bei knapp 30. Am Freitag dann bei nur noch so 25 Grad, also es kühlt ein bisschen runter. Und damit ist 9 Uhr.
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18: Ich bin Angela Kress. Guten Morgen. Die Preise für Lebensmittel sind in den letzten Jahren deutlich stärker gestiegen als die allgemeine Inflation. Das berichtet die Rheinische Post und beruft sich auf Zahlen aus dem Bundeslandwirtschaftsministerium. Von Anfang 2020 bis Mitte 2025 wurden Lebensmittel demnach um gut 36% teurer. Die allgemeine Teuerung lag im selben Zeitraum bei 22%. Aus der Linken kommen unter anderem Forderungen, Gewinnmargen der Lebensmittelkonzerne zu begrenzen. Die Nachfrage nach Klimaanlagen steigt. In einer YouGov-Umfrage sagte jeder Fünfte, dass er plant, sich eine zu kaufen. Vor einem Jahr war es jede und jeder Zehnte. Klimaanlagen und Ventilatoren sind in vielen Geschäften zurzeit ausverkauft. Fiona Reinhardt berichtet.
19: Die Hitzewelle habe die Nachfrage nach Klimaanlagen explodieren lassen, heißt es vom Einzelhandel. Hier ist aber Geduld gefragt. In vielen Geschäften wird der Nachschub knapp. Und die Fachbetriebe, die Klimaanlagen einbauen, sind im Dauereinsatz mit Wartungen und Reparaturen. Wer eine neue Anlage installieren lassen will, muss im Schnitt gut 3 Monate warten.
18: Hohe Wohnkosten stellen viele Studierende vor finanzielle Herausforderungen. Das gilt insbesondere für diejenigen, die nicht mehr im Elternhaus leben, schreibt das Statistische Bundesamt. Studierende mit eigener Haushaltsführung geben demnach im Schnitt über die Hälfte ihres verfügbaren Haushaltseinkommens für Wohnkosten aus. In der Gesamtbevölkerung ist es knapp ein Viertel. Spaniens Fußballer stehen im WM-Finale. Das Team hat sich im Halbfinale von Dallas gegen Frankreich überraschend souverän mit 2:0 durchgesetzt. Torschützen für Spanien waren Mikel Oyarzabal per Elfmeter sowie Pedro Porro. Im Endspiel am Sonntag treffen die Spanier auf den Sieger des zweiten Halbfinales heute Abend zwischen England und Argentinien.
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17: 9:03. Guten Tag auf den Straßen. Aktuell alles ruhig. Kommt gut an. Passt aber auf, weil geblitzt wird. Auf der B469 Richtung Amorbach zwischen Laudenbach und Kleinheubach in der 70er. In Michelbach im Karlgrund an der Ampel, wenn ihr Richtung Alzenau fahrt, in der 50er. In Hanau am Steinheimer Tor statt einwärts in der 50er. In Hörstein an der Feuerwehr, wenn ihr aus Richtung Karl Rhein fahrt, da ist nur 30. Genauso wie in Aschaffenburg-Gutwerkstraße und auch in Zellhausen, wenn ihr Babenhäuser Straße aus Babenhausen kommt, kurz nach der ersten Bushaltestelle. Ansonsten alles fein. Wenn ihr noch was sehen solltet, ihr könnt euch gern melden. Kostenlos natürlich unter der 0800 66 66 400.
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17: Und ich würde sagen, jetzt hauen wir die ersten Tickets raus. Und zwar fürs Rockwochenende in Biebers, jetzt am Wochenende in Erlenbach. Marius oder Superscamp? Was würdet ihr gerne haben? Ihr könnt noch WhatsAppen an die 060 21 388 399. Vielleicht melde ich mich dann gleich bei euch und dann sehen wir uns beim Rockwochenende die nächsten Tage.

0: So ein Juanes am Morgen ist schon toll. Volverta wäre um 20 nach 9 bei eurem Wohlfühlradio Primavera. Schönen guten Tag. So, jetzt am Wochenende rocken wir mal so richtig. Und das direkt vorm Beavers in Erlenbach. Der Club ist einfach der Wahnsinn. Christoph, der Chef, sagt:
1: Viele Leute, die bei uns dann noch waren und sich ein bisschen dafür interessieren, die sagen, es ist eigentlich schöner wie ein Hardrock-Café.
0: Mhm. Seit Jahrzehnten hat Christoph eine Sammlung an Platten, Kostümen, Instrumenten zusammengesucht, die wirklich seinesgleichen sucht. Das sind Hardrock-Cafés, sind neidisch da drauf. Aber macht euch doch einfach selbst ein Bild, am besten jetzt am Wochenende. Wir schicken euch zum großen Rockwochenende mit Primavera. Jetzt am Freitag Super Scamp, am Samstag Marius, Tribute-Shows der Sonderklasse. Also die beste Musik von Supertramp und Westernhagen. Und die Bettina aus Eschau, du bist schon ein großer Freund von Westernhagen, gell?
2: Ja, so drei, ja, unbedingt.
0: Ja, so 3-4 Songs könntest du wahrscheinlich mitsingen, ne?
2: Ja, mindestens. Ich habe gestern schon die CD rausgesucht, habe es nochmal aufgefrischt.
0: Sehr, sehr gut. Du, Bettina, wir feiern ja großes Rockwochenende und am Samstag,
2: ja,
0: ist Marius im Beavers in Erlenbach.
2: Ja, ich weiß.
0: Und wir laden dich und noch eine Person herzlich dazu ein, dabei zu sein.
2: Ja, wunderbar. Dann nehme ich meinen Mann mit.
0: Dann habt bitte einen schönen Abend mit der besten Musik von Westernhagen.
2: Oh, da freue ich mich. Vielen Dank. Vielen, vielen Dank. Bin ganz happy.
0: Haben wir sehr gern gemacht. Und jetzt ein schönes Wochenende dir, ja?
2: Mach's super, gut. Wünsche ich dir auch. Tschüss. Also, ciao, ciao. Tschüss.

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14: Es ist freundlich, im Laufe des Tages kommen mal ein paar mehr Wolken, zeigt das Wetterradar und später kann es vereinzelt sogar ein bisschen Regen geben. Das Ganze wirklich nur örtlich. Und es bleibt schwül heiß, 29 bis teilweise 32 Grad erwarten uns heute. Und damit ist 9:30.
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15: Ich bin Markus Giesbernd. Guten Tag. In Gelnhausen wollen SPD und CDU heute über ihre geplante Koalition im Kreistag informieren. Schon in der vergangenen Legislaturperiode hatten beide Parteien vertraglich zusammengearbeitet. Nach der Auskreisung von Hanau und den Kommunalwahlen im März hat sich die Zusammensetzung des Main-Kinzig-Parlaments deutlich verändert. So ist die AfD jetzt drittstärkste Kraft und will die Kommunalpolitik eigenen Angaben zufolge auch aktiv mitgestalten, etwa in Ausschüssen oder auch in Aufsichtsräten von kreiseigenen Betrieben. In Stadtprozelten sind mehrere Häuser offenbar seit Stunden ohne Strom. Das Bayernwerk hat das online gemeldet. Techniker seien bereits im Einsatz, um die Störung zu beheben. Was genau passiert ist, teilte das Bayernwerk nicht mit. Gestern Nachmittag hatte es in der Gegend heftig gewittert. Die Hitzewelle lässt zunehmend Gewässer bei uns trocken fallen. Heute müssen im Hanauer Staatspark Wilhelmsbad Karpfen und Hechte aus dem Teich rund um die Schlossruine gerettet werden. Der Wasserstand liegt dort teils bei nur noch 30 Zentimetern. Laut Hanauer Anzeiger wurden schon 4 tote Hechte gefunden. Der Hanauer Angelsportverein will die Tiere heute abfischen und in einen See im Wald umsetzen. Halbzeit bei der B8-Baustelle zwischen Meinerschaff und Aschaffenburg. Die Arbeiter sind mit der Sanierung der einen Seite fertig. Heute früh wurde die Verkehrsführung an der Baustelle gedreht. Die Autos fahren jetzt über die bereits sanierte Seite. Eigentlich sollte alles schon im Juni fertig sein an der B8. Jetzt rechnet das staatliche Bauamt mit Ende September. Und das passiert heute noch im Primavera-Land. In Seligenstadt besucht Hessens Innenminister Poseck die örtliche Polizeistation. In Niedernberg beraten Unternehmer im Ruhestand, Existenzgründerinnen und Gründer. Und der FC Bayern Alzenau fährt nach Frankfurt zum Testspiel gegen den SV Zeilsheim. Und alle Nachrichten aus der Welt gibt's wieder zur vollen Stunde.
16: Dankeschön, Markus.
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14: 9.33 Uhr, guten Tag auf den Straßen. Aktuell, es ist alles ruhig, kommt bitte gut und sicher an, aber nehmt den Fuß vom Gas, weil es sind etliche Blitzer von euch gemeldet. Auf der B469 zum Beispiel, Richtung Amorbach, zwischen Laudenbach und Kleinheubach in der 70er. In Michelbach, an der Ampel Richtung Alzenau, wenn ihr fahrt, in der 50er. In Hanau am Steinheimer Tor stadteinwärts, auch hier ist 50. In Hörstein, wenn ihr aus Richtung Karl-Rhein fahrt, an der Feuerwehr, da ist nur 30, genauso wie in der Aschaffenburg-Gutwerkstraße in Richtung Schweinheim und in Zellhausen, wenn ihr aus Babenhausen reinfahrt, kurz nach der Bushaltestelle, allesamt 30er-Zonen. Vielen Dank. Solltet ihr noch was entdecken, dann meldet euch kostenlos 0800 66 66 400.
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15: Juhu!

So, jetzt habe ich gerade eben aufgelegt. Ich habe nämlich noch einen Blitzer in Elsenfeld gemeldet bekommen. Beim Reifenmüller in beide Richtungen steht er. Fahrt bitte vorsichtig, ist eine 30er-Zone. Kommt gut und sicher an euer Ziel. Genießt die besten 80er. Gibt's den ganzen Tag bei eurem Wohlfühlradio. Die Dire Straits.

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Ach, es ist schön, euch so durch den Tag zu bringen mit wirklich wunderbarer Musik. Aber waren das gerade, jetzt ist es 9:45 durch. Wir begleiten euch den kompletten Tag und legen natürlich immer einen oben drauf. Ne? Die besten 80er, die besten 90er. Alles, was ihr hier wissen müsst, genau dafür sind wir da. Und schön, dass ihr eingeschaltet habt. Guten Morgen.

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13: Es ist freundlich. Die Sonne scheint. Später kommen ein paar mehr Wolken. Die Temperaturen gehen auch ein Stückchen hoch. Jetzt aktuell von euch gemeldet zwischen 19 und 25 Grad. Später werden es 29 bis 32 in der Spitze. Die Aussichten zeigen, heute Nachmittag kann es gelegentlich mal dickere Wolken geben und dann kann es vereinzelt auch mal ein bisschen regnen. Hier und da sogar mal blitzen und donnern. Behalten wir natürlich im Blick. Gestern hat sich's ja zum Glück dann auch noch verzogen. Morgen schaut's ähnlich aus. Warm bis über 30 Grad. Sonne und Wolken im Mix. Richtung Freitag dann generell unbeständiger und ein ganzes Stückchen kühler. 22 bis maximal 24, 25 Grad. Und so geht's dann auch am Wochenende weiter. Und damit ist 10 Uhr.
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14: Ich bin Angela Kress. Nach einem aktuellen Bericht der Weltgesundheitsorganisation sind in der WHO-Europa-Region 566.000 Kinder komplett ohne Impfschutz, viele in Konfliktregionen. Die Europa-Region geht weit über die EU hinaus, Christiane Ölrich berichtet.
15: Besorgt ist die WHO aber auch über Impfskepsis, geschürt durch Falschinformationen über angebliche Risiken. Dabei haben Impfungen nach WHO-Angaben in den vergangenen 50 Jahren 150 Millionen Menschenleben gerettet. Auch in Deutschland gibt es Kinder, die keine einzige Impfung erhalten haben. Rund 21.000 nach Angaben der Organisationen.
14: 4 von 5 Bundesbürgern sehen die Bundesregierung durch die jüngsten beschlossenen und angestoßenen Reformen nicht gestärkt. Das hat eine YouGov-Umfrage ergeben. 10% sagten, sie sehen die Regierung gestärkt. Dass die Regierung eher geschwächt als gestärkt in die Sommerpause geht, zieht sich als Trend durch die Anhängerschaft aller Parteien. Neue Kritik an einem Vorschlag von Bundesfamilienministerin Prien. SPD-Generalsekretär Klüssendorf lehnt deren Vorschlag zur Kürzung des Unterhaltszuschusses bei getrennten Eltern ab. Er erwartet, dass sie bei aller Knappheit in den Kassen den Blick konsequent darauf richte, wie man Alleinerziehenden und ihren Kindern das Leben leichter statt schwerer machen könne, sagte Klüssendorf den Funke-Zeitungen. Prien plant, den Vorschuss in Zukunft nur noch bis zum 16. Geburtstag zu zahlen. Vor 2 Monaten wurde der Ebola-Ausbruch in der Demokratischen Republik Kongo bekannt gegeben. Bis jetzt sind mehr als 2000 Menschen nachweislich erkrankt, gut 750 sind verstorben. Seit Anfang Juli läuft die klinische Testung 2 antiviraler Therapieverfahren. Einen speziellen Impfstoff für diesen Ebola-Erreger gibt es bisher nicht.
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13: 3:50. Hallo auf den Straßen. Es ist alles ruhig. Kommt bitte gut und sicher an. Passt aber auf, weil wir haben wirklich etliche Blitzer von euch gemeldet bekommen. Und zwar starten wir auf der 469. Richtung Amorbach, zwischen Laudenbach und Kleinheubach steht er in der 70er-Zone. Außerdem in Elsenfeld, Kleinwallstädter Straße, raus Richtung Kleinwallstadt beim Reifen Müller. Altbekannte Stelle. Ne? In Michelbach an der Ampel, auch altbekannte Stelle, wenn ihr Richtung Alzenau fahrt in der 50er. In Hanau am Steinheimer Tor steht einer in der 50er Stadt einwärts. In Hörstein, wenn ihr aus Richtung Karl Rhein fahrt, an der Feuerwehr, da ist nur 30. Genauso wie in der Gutwerksstraße in Aschaffenburg steht noch der Anhänger Richtung Schweinheim. Und in Zellhausen, auch hier ist 30, kurz nach der Bushaltestelle, wenn ihr aus Richtung Babenhausen reinfahrt. Habt ihr noch was? Dann nix wie her damit. Einfach kurz anrufen. Kostenlos unter der 0800 66 66 400.
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0: So, da ist man einmal kurz am Unterhalten und rucki zucki kommt hier das Wetter. Also es ist auf alle Fälle noch schön, es ist ein bisschen diesig. Im Laufe des Tages kommen ein paar mehr Wolken, die Temperaturen trotzdem warm, bis 30 Grad werden es heute im Laufe des Tages. Und damit ist kurz nach 11:30.
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2: Ich bin Markus Giesbernd. Guten Tag. In Gelnhausen wollen SPD und CDU heute über ihre geplante Koalition im Kreistag informieren. Schon in der vergangenen Legislaturperiode hatten beide Parteien vertraglich zusammengearbeitet. Nach der Auskreisung von Hanau und den Kommunalwahlen im März hat sich die Zusammensetzung des Main-Kinzig-Parlaments deutlich verändert. So ist die AfD jetzt drittstärkste Kraft und will die Kommunalpolitik eigenen Angaben zufolge auch aktiv mitgestalten, etwa in Ausschüssen oder auch in Aufsichtsräten von kreiseigenen Betrieben. In Stadtprozelten sind mehrere Häuser offenbar seit Stunden ohne Strom. Das Bayernwerk hat das online gemeldet. Techniker seien bereits im Einsatz, um die Störung zu beheben. Was genau passiert ist, teilte das Bayernwerk nicht mit. Die Hitzewelle lässt zunehmend Gewässer bei uns trocken fallen. Heute müssen im Hanauer Staatspark Wilhelmsbad Karpfen und Hechte aus dem Teich rund um die Schlossruine gerettet werden. Der Wasserstand liegt dort teils bei nur noch 30 Zentimetern. Laut Hanauer Anzeiger wurden schon 4 tote Hechte gefunden. Der Hanauer Angelsportverein will die Tiere heute abfischen und in einen See im Wald umsetzen. Halbzeit bei der B8-Baustelle zwischen Meinerschaff und Aschaffenburg. Die Arbeiter sind mit der Sanierung der einen Seite fertig. Heute früh wurde die Verkehrsführung an der Baustelle gedreht. Die Autos fahren jetzt über die bereits sanierte Seite. Eigentlich sollte alles schon im Juni fertig sein an der B8. Jetzt rechnet das staatliche Bauamt mit Ende September. Und das passiert heute noch im Primavera-Land. In Seligenstadt besucht Hessens Innenminister Poseck die örtliche Polizeistation. In Niedernberg beraten Unternehmer im Ruhestand, Existenzgründerinnen und Gründer. Und der FC Bayern Alzenau fährt nach Frankfurt zum Testspiel gegen den SV Zeilsheim. Und alle Nachrichten aus der Welt gibt's wieder zur vollen Stunde.
0: So, ich bin da. Dankeschön, Markus.
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0: Habe auch gerade nochmal nachgeschaut, es ist alles ruhig auf den Straßen. Kommt bitte gut und sicher an euer Ziel. Nehmt aber einen Fuß vom Gas, weil Blitzer stehen in Michelbach an der Ampel Richtung Alzenau in der 50er. Auf der 469, da steht es glaube ich immer noch, ne? Ja, zwischen Laudenbach und Kleinheubach in der 70er-Zone. In Hörstein, wenn ihr aus Richtung Karl kommt, an der Feuerwehr in der 30er. In Aschaffenburg-Gutwerkstraße Richtung Schweinheim in der 30er. Und in Zellhausen aus Richtung Babenhausen, wenn ihr reinfahrt, an der Bushaltestelle ebenfalls 30. Habt ihr noch was für uns, dann meldet euch. Gerne kostenlos natürlich unter der 0800 66 66 und die 400.
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16: 26 Grad messen wir aktuell in Gelnhausen. Bis zu 30 Grad sind heute am Nachmittag drin. Und so später zum Abend hin, zum Feierabend hin, da könnte es örtlich auch mal ein bisschen Regen geben, eventuell auch ein Blitz dazu. Morgen am Donnerstag bis zu 32 Grad, auch viel Sonne. Zum Nachmittag kommen ein paar harmlose Wolken dazu. In der Nacht kann es mal wieder gewittern. Am Freitag bis zu 24 Grad und da auch am Tag hin und wieder mal ein Gewitter. Jetzt aber es 11 Uhr.
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17: bin Gregor Jusse Moser. Hohe Wohnkosten stellen viele Studierende vor finanzielle Herausforderungen. Das gilt insbesondere für diejenigen, die nicht mehr im Elternhaus leben, schreibt das Statistische Bundesamt. Studierende mit eigenem Haushalt geben demnach im Schnitt über die Hälfte ihres verfügbaren Einkommens für Wohnkosten aus. In der Gesamtbevölkerung ist es knapp ein Viertel. Die Nachfrage nach Klimaanlagen steigt. In einer YouGov-Umfrage hat jeder Fünfte gesagt, dass er plant, sich eine zu kaufen. Vor einem Jahr war es noch jeder Zehnte. Klimaanlagen und Ventilatoren sind in vielen Geschäften zurzeit ausverkauft. Fiona Reinhardt berichtet.
18: Die Hitzewelle habe die Nachfrage nach Klimaanlagen explodieren lassen, heißt es vom Einzelhandel. Hier ist aber Geduld gefragt. In vielen Geschäften wird der Nachschub knapp. Und die Fachbetriebe, die Klimaanlagen einbauen, sind im Dauereinsatz mit Wartungen und Reparaturen. Wer eine neue Anlage installieren lassen will, muss im Schnitt gut 3 Monate warten.
17: In der WHO-Europa-Region sind immer mehr Kinder gegen Infektionskrankheiten geimpft, aber noch längst nicht alle. Das melden WHO und UNICEF. Demnach hatten im vergangenen Jahr noch mehr als 820.000 Kinder überhaupt keinen oder keinen ausreichenden Impfschutz. In Deutschland gab es 21.000 gar nicht geimpfte Kinder. Die Preise für Lebensmittel sind in den letzten Jahren deutlich stärker gestiegen als die allgemeine Inflation. Das berichtet die Rheinische Post und beruft sich auf Zahlen aus dem Bundeslandwirtschaftsministerium. Von Anfang 2020 bis Mitte 2025 wurden Lebensmittel demnach um gut 36% teurer. Die allgemeine Teuerung lag im selben Zeitraum bei 22%. Der Bund hat im vergangenen Jahr umgerechnet 222 Euro pro Kopf in das Schienennetz der Bahn investiert. Das geht aus einer Auswertung des Interessenverbands Allianz pro Schiene hervor. Das sind pro Kopf gut 20 Euro mehr als noch im Jahr davor. Die Allianz pro Schiene appelliert an die Bundesregierung, das hohe Niveau zu halten, denn trotz der Milliardeninvestitionen sei das Netz weiter in einem schlechten Zustand.
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16: Gleich haben wir es, 11:03. Sieht gut aus auf den Straßen, keine Verkehrsmeldung. Aber Blitze haben wir in Elsenfeld zum Beispiel beim Reifenmüller in beiden Richtungen. Da ist 30. Dann auf der B469 Richtung Amorbach zwischen Laudenbach und Kleinholbach. Da ist 70 erlaubt. In Michelbach an der Ampel Richtung Alzenau, da ist 50. In Hanau am Steinheimer Tor in der Nähe vom Kinopolis in der 50er. Und in Elsenfeld beim Reifenmüller, den habe ich schon mal gehabt, der ist jetzt doppelt hier. Dann noch in Aschaffenburg auf der Gutwerkstraße Richtung Schweinheim in der 30er. Und in Zellhausen aus Richtung Babenhausen kommt nach der ersten Bushaltestelle dort im 30er-Bereich.
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16: Schönen Mittwochvormittag jetzt mit Sting.

schönen guten, kann man auch guten Morgen sagen um die Uhrzeit? Ja, ich glaube schon. Ne? Also schönen guten Morgen, hier ist Radio Primavera, euer Wohlfühlradio. In Excess war das und gerade habe ich auf den Kalender geschaut und gesehen, heute ist ja Tag des Hotdogs. Also, falls ihr noch überlegen seid, was es heute zu Mittag gibt, wäre das ein kleiner Vorschlag von mir, oder? Außerdem ist heute Ich mag Pferdetag. Das bezieht sich, glaube ich, jetzt aber nicht unbedingt aufs Essen in dem Fall. Ne? Hier ist Bob Marley bei Radio Primavera. Schönen Mittwoch.

0: 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Mittwoch in Aschaffenburg soll am Wochenende ein besonderer Flohmarkt stattfinden. Und die Organisatorin hat dafür ordentlich gekämpft. Die Idee, ein Flohmarkt direkt in der eigenen Straße kombiniert mit einem kleinen Straßenfest für die Nachbarschaft. Doch bis die Genehmigung da war, war es ein langer Weg. Wir haben mit Jacqueline Höfel gesprochen.
1: Hatte ich die Idee, in unserer Straße einen Flohmarkt stattfinden zu lassen, so wie wir das jetzt schon auch aus Gladbach und anderen Orten kennen. Und habe da im Anfang April einfach mal eine Anfrage gestellt und da kam erst überhaupt gar nichts zurück. Deshalb habe ich an dem Tag, an dem unser neuer Bürgermeister ins Amt getreten ist, also am 1. Mai, direkt eine persönliche Anfrage an den Bürgermeister gestellt.
0: Ja, und dann kam die kurzfristige Zusage und deshalb soll am Samstag einiges geboten werden. Neben dem Flohmarkt gibt's Musik, einen Foodtruck, Eis, Cocktails und Mitmachangebote für Kinder. Zum Schluss hat Jacqueline aber noch eine Bitte und auch eine Frage.
1: Wenn sich hier jemand melden würde, der einen RSA-Schein hat und uns die Beschilderung am Samstagmorgen aufstellen könnte und abbauen könnte am Abend, das wäre eine gigantische Hilfe. Wir würden uns freuen, wenn ihr euch meldet. Außerdem laden wir euch herzlich ein, beim Pfaffenmarkt dabei zu sein. Es wird ein schönes Straßenfest mit Musik. Riedas Eiscreme wird vor Ort sein. Es gibt Daydrinking und Cocktails von Viola aus dem Marquesa. Es gibt einen Foodtruck. Es gibt eine Mitmach-Ready für Groß und Klein zu malen, basteln, spielen. Wir freuen uns, wenn ihr uns auf dem Flohmarkt, auf dem Kunstmarkt besucht. Und wir freuen uns, wenn ihr dabei seid.
0: Ja, sehr schön. Ist ja wirklich einiges geboten, wenn ihr Lust habt. Am Samstag auf einen gemütlichen Flohmarkt mit Straßenfest-Atmosphäre. Schaut bei Jacqueline einfach mal vorbei. Es gab einen Stromausfall in Stadtbruzelten. Und warum das so ist und alles, was sonst noch wichtig ist im Primavera-Land, das erfahrt ihr gleich um 9:30.

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18: Wir messen aktuell in Miltenberg 26 Grad und die Höchsttemperaturen am Nachmittag so, ja, so 28, 30, örtlich auch 31 Grad. Zum Abend hin, zum Feierabend, könnte es ein bisschen Regen geben, aber ich glaube, das ist ganz, ganz wenig nur. Und dann hätten wir morgen am Donnerstag bis zu 32 Grad, auch viel Sonnenschein, 13 Sonnenstunden und zum Nachmittag kommen ein paar harmlose Wolken dazu. Erst in der Nacht könnte es Gewitter geben. Am Freitagnachmittag kann es auch Gewitter geben, am Vormittag ist es trocken bei bis zu 24 Grad. Und jetzt haben wir es, 11.30 Uhr.
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14: Ich bin Markus Giesbernd. Guten Tag. In Gelnhausen wollen SPD und CDU heute über ihre geplante Koalition im Kreistag informieren. Schon in der vergangenen Legislaturperiode hatten beide Parteien vertraglich zusammengearbeitet. Nach der Auskreisung von Hanau und den Kommunalwahlen im März hat sich die Zusammensetzung des Main-Kinzig-Parlaments deutlich verändert. So ist die AfD jetzt drittstärkste Kraft und will die Kommunalpolitik eigenen Angaben zufolge auch aktiv mitgestalten, etwa in Ausschüssen oder auch in Aufsichtsräten von kreiseigenen Betrieben. In Stadtbruzelten sind mehrere Häuser offenbar seit Stunden ohne Strom. Das Bayernwerk hat das online gemeldet. Techniker seien bereits im Einsatz, um die Störung zu beheben. Was genau passiert ist, teilte das Bayernwerk nicht mit. Die Hitzewelle lässt zunehmend Gewässer bei uns trocken fallen. Heute müssen im Hanauer Staatspark Wilhelmsbad Karpfen und Hechte aus dem Teich rund um die Schlossruine gerettet werden. Der Wasserstand liegt dort teils bei nur noch 30 Zentimetern. Laut Hanauer Anzeiger wurden schon 4 tote Hechte gefunden. Der Hanauer Angelsportverein will die Tiere heute abfischen und in einen See im Wald umsetzen. Halbzeit bei der B8-Baustelle zwischen Meinerschaff und Aschaffenburg. Die Arbeiter sind mit der Sanierung der einen Seite fertig. Heute früh wurde die Verkehrsführung an der Baustelle gedreht. Die Autos fahren jetzt über die bereits sanierte Seite. Eigentlich sollte alles schon im Juni fertig sein an der B8. Jetzt rechnet das staatliche Bauamt mit Ende September. Und das passiert heute noch im Primavera-Land. In Seligenstadt besucht Hessens Innenminister Poseck die örtliche Polizeistation. In Niedernberg beraten Unternehmer im Ruhestand, Existenzgründerinnen und Gründer. Und der FC Bayern Alzenau fährt nach Frankfurt zum Testspiel gegen den SV Zeilsheim. Und alle Nachrichten aus der Welt gibt's wieder zur vollen Stunde.
18: Dankeschön.
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18: Ja, wir haben es kurz nach 11:30, als ich die Meldung gehört habe mit der B8 und der Baustelle, dass die heute Morgen dann quasi rumgedreht wurde, habe ich erst gedacht, müssen die Autos dann auch rückwärts fahren? Nee, war ein Scherz. So, wir schauen auf die Straßen, sieht aber entspannt aus, da kann man auch mal einen Scherz machen. Wir haben nämlich keine Verkehrsmeldungen, wir haben aber Blitzer. Zum einen auf der B469 Richtung Amorbach, zwischen Laudenbach und Kleinheubach, da ist 70. In Michelbach an der Ampel Richtung Alzenau, da ist eine 50er-Zone. In Hanau am Steinheimer Tor in der Nähe vom Kinopolis. Dann in Elsenfeld beim Reifenmüller in beiden Richtungen, da ist 30. In Hörstein aus Karl kommend an der Feuerwehr, da ist auch 30 erlaubt. In Aschaffenburg in der Gutwerkstraße Richtung Schweinheim, da ist 30 erlaubt. Und dann in Zellhausen aus Richtung Babenhausen kommt nach der ersten Baustelle, da ist 30 erlaubt. Falls ihr auch was habt für uns, Stau-Hotline kostenlos 0800 66 66 400 oder auch einfach eine WhatsApp schicken.
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0: Na, wenn sich das nicht nach Sonne anhört. Gustavo Lima hier bei Radio Primavera. Gleich Bruce Springsteen.
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0: Ich habe überlegt, ich schaue jetzt erstmal, wo es momentan wirklich am heißesten ist. Also hier, Zypern, Nikosia, Sonnenschein pur, 36 Grad. Wir hätten einen Grad weniger in Athen, wenn ihr vielleicht eine schöne Städtereise machen wollt, hoch auf die Akropolis, Sonnenschein 35 Grad. Wir hätten auf Malta auch Sonnenschein pur und blauen Himmel bei 33 Grad. Ganz ähnlich auf Mallorca, auch 35 Grad, aber da gibt es ein paar Wolken, also da ist sogar mal ein bisschen Schatten drin. Dann hätten wir Paris, da gibt es sogar einzelne Regenschauer bei bis zu 32 Grad, ansonsten aber auch sonnig. Und auch in Irland Sonnenschein pur, in Dublin bei 21 Grad. In London gibt es ein paar Wolken zur Sonne und da haben wir maximal 28 Grad. Regen könnte ich euch anbieten. Ganz oben in Norwegen, in Tromsø, da haben wir 13 Grad und da regnet es ganz ordentlich.
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15: In Wächtersbach, da sind es aktuell 26 Grad, ja, bis zu 30 Grad, kann es örtlich noch hochgehen heute. Zum Nachmittag, also mehr so Richtung Feierabend, da könnte es den ein oder anderen Regentropfen geben, aber warten wir mal ab, würde ich sagen. Dann morgen am Donnerstag bis zu 32 Grad, auch viel Sonnenschein, 13 Sonnenstunden kriegen wir da, zum Nachmittag ein paar harmlose Wolken, in der Nacht könnte es Gewitter geben. Am Freitag maximal 24 Grad, am Vormittag Sonne, Wolken und leichter Wind. Zum Nachmittag sind auch da Gewitter möglich. Jetzt haben wir es 12 Uhr.
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16: Ich bin Gregor Jose Moser. Studierende, die nicht mehr im Elternhaus wohnen, geben im Schnitt mehr als die Hälfte ihres Haushaltseinkommens für Wohnkosten aus. Das zeigt eine Erhebung des Statistischen Bundesamtes. Pia Wegner berichtet.
17: Im vergangenen Jahr waren es im Schnitt 54% des verfügbaren Haushaltseinkommens. Zum Vergleich, in Deutschland liegt der Wert für die gesamte Bevölkerung im Schnitt bei 24%. Gut ein Viertel der Studierendenhaushalte gilt als überlastet. Per Definition ist das dann der Fall, wenn die Wohnkosten bei 40% oder mehr des verfügbaren Haushaltseinkommens liegen.
16: Über eine 500.000 Kinder in der WHO-Europa-Region sind gar nicht geimpft. Laut einem neuen Bericht der Weltgesundheitsorganisation und von UNICEF fehlte im vergangenen Jahr 566.000 Kindern jegliche Impfung. Das sind zwar weniger Kinder als 2024, aber weiterhin zu viele, die gar nicht gegen Infektionskrankheiten oder Ähnliches geschützt sind. Gut die Hälfte der ungeimpften Kinder leben in Kasachstan, der Türkei, Großbritannien und Aserbaidschan. Deutschland soll unbürokratischer werden. Wie genau das funktionieren kann, darüber berät heute das Bundeskabinett. Vorgänge sollen beschleunigt und Kosten weniger werden, betont Bundesdigitalminister Wildberger. Er sieht den Bürokratieabbau in Deutschland auf einem guten Weg. Vor genau 10 Jahren schauten viele gebannt auf die Türkei. Am 15. Juli 2016 hatten Teile des türkischen Militärs versucht, den autokratisch regierenden Präsidenten Erdogan zu stürzen. Bei Gefechten in Istanbul und der Hauptstadt Ankara wurden mehr als 250 Menschen getötet und etwa 2000 verletzt. Heute findet unter anderem ein großer Gedenkmarsch in Istanbul statt. Heftige Unwetter haben in der Nacht in Bayern und Baden-Württemberg gewütet. In Reutlingen wurden Straßen vom Starkregen überflutet. Teile der Stadt hatten außerdem vorübergehend keinen Strom. Noch heftiger hat's Nürnberg erwischt. Fast 3000 Notrufe gingen bei der Feuerwehr ein. Keller liefen voll. Bäume stürzten auf Autos und Gebäude. Mehrere Menschen wurden verletzt, mindestens einer davon schwer.
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15: Kurz nach 12 haben wir jetzt Hallo auf die Straßen, die A66 Fulda Richtung Frankfurt. Zwischen Gründerrotenbergen und Langenselbold, da liegen Reifenteile auf der Fahrbahn, da bitte vorsichtig. Ansonsten haben wir noch Blitzer, zum einen in oder auf der B469 Richtung Amorbach. Zwischen Laudenbach und Kleinheubach, da in der 70er-Zone. Dann haben wir noch einen Blitzer in Elsenfeld beim Reifenmüller. In beiden Richtungen, da ist 30 erlaubt. Und in Hörstein, aus Richtung Kral kommt an der Feuerwehr, auch da in der 30er-Zone.
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15: Schönen Mittwochmittag, gleich mit der Lighthouse-Family, jetzt Rick Astley.

0: schaut es denn bei euch mit Urlaub in diesem Sommer aus? Also ich meine, in Hessen, da haben wir ja schon fast wieder Halbzeit, da sind schon fast 3 Wochen vorbei. In Bayern geht's in knapp 2 Wochen los mit den Ferien. Trotzdem finde ich, am Urlaub ist immer wirklich das Schönste, die Vorfreude, oder? Aber dann im Urlaub, dann heißt es ausspannen, einfach mal abschalten und Dinge tun, die man sonst nicht tut. Oder was macht ihr denn meistens nur im Urlaub und sonst nicht? Wir haben euch mal gefragt.
1: Eigentlich mache ich im Urlaub alles, was ich zu Hause mache, nur öfters.
2: Tatsächlich schlendern, durch die Geschäfte schlendern, mir was angucken, Altstädte angucken und so weiter.
3: Vorm Laden stehen, auf meine Frau warten, weil die gerade was einkauft.
4: Am liebsten Füße im Strand vergraben. Die Zeit einfach genießen, wo man daheim nicht so viel Zeit dafür hat.
0: Ja, auf die Frau warten, ich finde das... Ja, ich muss so auch nicht nur im Urlaub auf meine Frau warten, aber ganz egal. Also, ganz egal, wie ihr den Urlaub verbringt, wir wünschen euch auf jeden Fall einen schönen Sommerurlaub 2026. Und ihr könnt uns auch gerne mal eine WhatsApp schicken, was ihr gerne im Urlaub macht, was ihr zu Hause nicht macht. Also einfach eine WhatsApp schicken, 06021 388 399. Hier ist Elton John bei Radio Primavera.

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15: In Kleinostheim, da messen wir aktuell 26 Grad, bis zu 30 Grad kriegen wir am Nachmittag aber noch. Und es könnte so gegen 17, 18 Uhr örtlich auch ein klein wenig Regen geben, aber ich glaube, um den Garten zu gießen, reicht das nicht. Morgen am Donnerstag bis zu 32 Grad, am Vormittag viel, viel Sonne, zum Nachmittag ein paar harmlose Wolken, in der Nacht zum Freitag kann es einzelne Gewitter geben. Der Freitag dann, ja, der ist dann temperaturmäßig, wie ich finde, ganz angenehm mit maximal 24 Grad. Da gibt es dann maximal 5 Sonnenstunden. Und jetzt haben wir es 12.30 Uhr.
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16: Ich bin Vivian Marx, guten Tag. Die Hitzewelle führt in immer mehr Badeseen bei uns zur Blaualgenbildung. Blaualgen können ab einer gewissen Konzentration giftig für den Menschen sein. Markus Giesbert mit Einzelheiten.
17: Die Stadt Langenselbold hat heute den Badeteil des Kinzigsees vorübergehend geschlossen. Sie will das Wasser behandeln und die Algenmenge reduzieren. Voraussichtlich am Freitag soll der Strandbereich am Kinzigsee wieder genutzt werden können. Der Mainflinger Badesee und der Badesee in Rottgau-Niederroden sind ebenfalls algenbelastet. Der Kreis Offenbach rät dort vom Baden ab. Am Schulteißweiher bei Offenbach herrscht bereits seit Anfang des Monats Badeverbot. Fäkalbakterien sorgen dort jedes Jahr für eine üppige Algenblüte.
16: Immer öfter sind Metalldiebe auf unseren Friedhöfen unterwegs, zuletzt in Rödermark. Die Stadt verzeichnete in den vergangenen Wochen eine ganze Serie von Diebstählen auf Friedhöfen in Oberroden und Oberach. Meist klauen die Diebe Metallgegenstände, etwa Blumenvasen oder auch Kreuze. Rödermark steht nicht alleine da. Auch in Gelnhausen, Hanau und Bierstein gab es in den vergangenen Wochen Metalldiebe auf den Friedhöfen. In Stadtbruzelten sind mehrere Häuser offenbar seit Stunden ohne Strom. Das Bayernwerk hat das online gemeldet. Techniker seien bereits im Einsatz, um die Störungen zu beheben. Was genau passiert ist, teilte das Bayernwerk nicht mit. Und das passiert heute noch im Primavera-Land. Bei der Aschaffenburger IHK bereiten die Koch-Azubis ihr Prüfungsessen zu. Der FC Bayern Alzenau reist nach Frankfurt zum Testspiel gegen den SV Zeilsheim. Und Hessens Innenminister Poseck besucht im Rahmen seiner Sommertour die Polizeistation in Seligenstadt. Und alle Nachrichten aus der Welt gibt's wieder zur vollen Stunde.
15: Dankeschön.
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15: Hallo Autofahrer, sieht entspannt aus. Wir haben keine Verkehrsmeldungen. Wir haben drei Blitzer, die B469 Richtung Amorbach, zwischen Laudenbach und Kleinholbach 70er Bereich. Da steht ein Blitzer, dann in Elsenfeld beim Reifenmüller in beiden Richtungen. Da ist 30 erlaubt. Und dann haben wir noch einen in Zellhausen aus Richtung Babenhausen, kommt an der ersten Bushaltestelle im 30er Bereich.
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0: entspannten Mittwochmittag hier bei Radio Primavera, eurem Wohlfühlradio. Alison Moyet war das. Ja, wir schauen mal wieder zur Fußball-WM. Spanien hat das Finale der Fußball-Weltmeisterschaft erreicht. Der Europameister besiegte im Halbfinale in Arlington bei Dallas Frankreich mit 2-0. Heute Abend bestreiten England und Argentinien das zweite Halbfinale. Moritz Einzel aus unserer Sportredaktion. Moritz, Spanien im WM-Finale, das war schon recht souverän und ich finde sogar noch souveräner, als man erwartet hat. Die Franzosen, meiner Meinung nach, haben die irgendwie so ein bisschen deutsch gespielt, oder? Also dann heute Abend, Finalgegner wird gesucht. England spielt gegen Argentinien. Was meinst du, was erwartet uns?
1: Ich denke, das könnte eine ganz andere Art Fußballspiel werden als gestern. Mehr Drama, mehr Spektakel. Weltmeister Argentinien will natürlich mit Macht wieder ins WM-Finale. Sie sind als Team sehr leidensfähig und haben mit Lionel Messi immer noch den X-Faktor. England ist auch leidensfähig und Trainer Thomas Tuchel hat eine sehr gute Balance gefunden, wann er sein Team ins Risiko gehen lässt und wann nicht. Harry Kane und Jude Bellingham sind immer für Tore gut. Also kurzum, beide Teams haben eine sehr spannende Mischung aus Stärken und Schwächen. Und das wird ein sehr interessantes im Halbfinale.
0: Danke dir, das wird bestimmt spannend heute Abend, 21 Uhr. Und ich habe jetzt hier bei Radio Primavera Miami Sound Machine. Jetzt könnte man denken, das wäre in Miami. Nee, ist es nicht, sondern heute Abend im Mercedes-Benz Stadium in Atlanta.

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14: 27 Grad messen wir aktuell in Aschaffenburg, aber es wird noch heißer werden. Bis zu 30 Grad kriegen wir am Nachmittag und später, so zum Feierabend hin, kann es den ein oder anderen Tropfen geben. Dann die Temperaturen in der Nacht, ja, da kann man ein bisschen durchschnaufen bei 15 Grad. Morgen der Donnerstag bis zu 32 Grad, da gibt es auch viel Sonne. Zum Nachmittag ein paar harmlose Wolken. In der Nacht zum Freitag kann es Gewitter geben. Der Freitag dann, ja, ein bisschen frischer, bei bis zu 24 Grad. Da gibt es auch am Vormittag eine Mischung aus Sonne und Wolken. Und jetzt haben wir es, 13 Uhr.
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16: Ich bin Gregor Jussi Moser. Die Bundesregierung baut weiter Bürokratie ab. Union und SPD haben sich darauf geeinigt, mehrere Verpflichtungen abzuschaffen für Unternehmen wie auch Bürger. So können Arbeitslose künftig mit dem Jobcenter per E-Mail verbindliche Vereinbarungen treffen. Halter eines Elektrofahrzeugs müssen sich nicht mehr um eine grüne Umweltplakette kümmern und elektrische Geräte in Büros müssen nicht mehr alle 2 Jahre geprüft werden. Die Schufa speichert Daten von Verbraucherinnen und Verbrauchern offenbar länger als bisher bekannt war. Das zeigen Recherchen unter anderem der Süddeutschen Zeitung. Die Schufa steht damit erneut in der Kritik. Dominik Schweiger mit den Details.
17: Zum Beispiel, man nimmt einen Kredit auf und bezahlt ihn komplett ab. Nach 3 Jahren löscht die Schufa diesen Eintrag eigentlich. Laut dem Bericht in der Süddeutschen behält die Schufa die Daten aber und gibt sie auch teilweise an Firmen weiter. Im neuen Schufa-Score tauchen diese alten Einträge dann aber nicht mehr auf. Die Schufa selber weist alle Vorwürfe zurück und beruft sich darauf, dass sie verpflichtet sei, diese alten Daten aufzuheben.
16: Tanken wird wieder teurer. Vor allem Diesel hat in den letzten 7 Tagen deutlich zugelegt, meldet der ADAC. 1 Liter kostete gestern im Schnitt 2,07 Euro, rund 12 Cent mehr als vor einer Woche. Wahrscheinlicher Preistreiber ist laut den Experten die erneute Eskalation zwischen den USA und dem Iran. Neonazi-Maler Svenja Liebig ist von Tschechien nach Deutschland gebracht worden. Die verurteilte Rechtsextremistin soll nach Justizangaben in das Frauengefängnis im sächsischen Chemnitz gebracht werden. 2023 war Liebig, damals noch mit dem Vornamen Sven, zu 1,5 Jahren Haft verurteilt worden, unter anderem wegen Volksverhetzung. Die Entscheidung für Jürgen Klopp als neuen Bundestrainer der deutschen Fußballnationalmannschaft geht in die nächste Phase. Nachdem die DFB-Bosse sich mit Red Bull-Chef Oliver Minzlaff getroffen haben, werden heute die Verbandsfunktionäre über den Stand der Verhandlungen informiert. Nur mit ihrer Zustimmung kann Klopp letztlich Nachfolger von Julian Nagelsmann werden.
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14: 3:01 haben wir es. Hallo auf die Straßen. Keine Meldung über Verkehrsstörungen, das ist doch schön. Wir haben aber Blitzer. Zum einen auf der B469 Richtung Amorbach zwischen Laudenbach und Kleinheubach. Da ist 70 erlaubt. Dann in Elsenfeld beim Reifenmüller beide Richtungen 30 erlaubt. Und auch in Zellhausen aus Richtung Babenhausen kommt, steht ein Blitzer. Und zwar nach der ersten Bushaltestelle auch im 30er-Bereich.
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14: Schönen Mittwochmittag, jetzt mit Ace of Base.

Klingt euer Mittwochmittag bei uns bei Radio Primavera. So, ihr habt es den Nachtisch schon gehabt, dann gibt's von mir nochmal oben drauf was. Sozusagen einen Klecks Sahne auf den Nachtisch bei euch. Denn wir schauen schon mal so ein bisschen, was so in den nächsten Tagen so angesagt ist bei uns im Primavera-Land. Da ist nämlich wirklich viel los. In Klingenberg, da starten die Klingenburg-Festspiele. In Erbach eröffnet der Wiesenmarkt, das größte Volksfest Südhessen, mit über 600 Ständen und Fahrgeschäften. In Worten 600. In Seligenstadt findet am Samstag ein Benefizfußballspiel statt zwischen Viktoria Aschaffenburg und den Kickers aus Offenbach. Und in Erlenbach, da ist im Beavers unser großes Rockwochenende und wir laden euch zur Musik von Supertramp und Westernhagen ein. Wenn ihr dorthin möchtet, dann schreibt einfach eine WhatsApp 060 21 388 399 und dann sehen wir uns vielleicht am Wochenende beim Rockwochenende von Primavera im Beavers. So, jetzt gibt's aber Ronan Keating.

Radio Primavera hier mit einer kurzen Verkehrsmeldung, genauer gesagt einem Blitzer. Besten Dank an Achim, er hat ihn gerade gemeldet. In Elsenfeld steht einer auf der Kleinwaldstätter Straße, dort im 30er-Bereich.

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16: In Erlensee, da messen wir aktuell 26 Grad bis zu 30 Grad, kriegen wir aber bis zum Nachmittag noch. Und so 17, 18 Uhr kann es örtlich ein klein wenig Regen geben. Also ich glaube eher, das sind einzelne Tropfen, die da runterkommen. Temperaturen in der kommenden Nacht so um die 15 Grad, morgen am Donnerstag bis zu 32 Grad heiß wieder. Dazu eine Mischung aus Sonne und Wolken. In der Nacht zum Freitag kann es Gewitter geben. Der Freitag dann definitiv frischer, ein bisschen zum Durchatmen, maximal 24 Grad. Jetzt haben wir es 13.30 Uhr.
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17: Ich bin Vivian Marx. Guten Tag. Die Hitzewelle macht im Primavera-Land nicht nur uns Menschen zu schaffen, sondern auch den Fischen. Im Hanauer Staatspark Wilhelmsbad müssen heute Karpfen und Hechte aus dem Teich rund um die Schlossruine gerettet werden. Anna-Kathrin Mark berichtet.
13: Wegen Hitze und Trockenheit ist der Wasserstand dort teils auf nur noch 30 Zentimeter gesunken. Wie der Hanauer Anzeiger berichtet, wurden schon 4 tote Hechte gefunden. Deshalb sollen die Fische ab heute vom Hanauer Angelsportverein abgefischt und in einen Waldsee umgesetzt werden. Die Angler handeln dabei im Auftrag der Parkverwaltung. Die Fische landen also nicht auf dem Teller, sondern in einem Frischwassercontainer. Parallel spitzt sich die Trockenheit auch an anderer Stelle zu. Die Stadt Hanau hat inzwischen ein Wasserentnahmeverbot für Bäche und die Kinzig verhängt. Genauso der Kreis Darmstadt-Dieburg. Verstöße können bis zu 100.000 Euro Bußgeld kosten.
17: Schon wieder Einbrüche in Schulen im Primavera-Land. In Großostheim sind Unbekannte in die Mittelschule und in die staatliche Realschule eingebrochen. Erst am Wochenende hatte es 3 Schuleinbrüche in Alzenau gegeben. Wolke Kilb mit Einzelheiten.
18: In Großostheim wurden in beiden Schulen mehrere Räume durchsucht und Türen beschädigt. In der Mittelschule im Dellweg wurde nach ersten Erkenntnissen nichts gestohlen. Der Sachschaden liegt bei rund 500 Euro. Aus der Realschule an der Welsbachhalle wurde eine Kamera mitgenommen. Die Polizei prüft, ob die beiden Einbrüche in Großostheim zusammenhängen. Erst am Wochenende waren Unbekannte in Alzenau in 3 Schulen eingebrochen, in die Karl-Amberg-Mittelschule, das Spessart-Gymnasium und die Edith-Stein-Schule. Dort wurde Bargeld gestohlen. Ob es auch einen Zusammenhang zu den Taten in Großostheim gibt, ist bislang nicht bekannt.
17: In Stadtprozelten sind mehrere Häuser offenbar seit Stunden ohne Strom. Das Bayernwerk hat das online gemeldet. Techniker seien bereits im Einsatz, um die Störungen zu beheben. Was genau passiert ist, teilte das Bayernwerk nicht mit. Und alle Nachrichten aus der Welt gibt's wieder zur vollen Stunde.
16: Danke, Vivian.
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16: Ja, und das ist ganz einfach. Wir haben nämlich keine Verkehrsmeldungen. Aber Blitzer gerade reinbekommen, vom Achim gemeldet, in Elsenfeld auf der kleinen Waldstätter Straße. Da ist 30 erlaubt. Noch ein Blitzer auf der B469 Richtung Amorbach zwischen Laudenbach und Kleinneubach. Da im 70er-Bereich. Und ja, das war's eigentlich schon. Ach, hier noch in Elsenfeld beim Reifenmüller in beiden Richtungen. Da ist 30 erlaubt.
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Maroon 5 bei Radio Primavera. So, und noch was ganz Wichtiges für die Autofahrer. Gerade reingekommen, die A3, Frankfurt Richtung Würzburg. Zwischen Weibersbrunn und Rohrbrunn, da liegen Gegenstände auf der Fahrbahn. Das sind Reifenteile. Und hier steht auch ein defektes Fahrzeug. Hier ist der Standstreifen blockiert. Da bitte vorsichtig.

0: Bill Withers bei Radio Primavera am Mittwoch. Schön entspannten Mittwochnachmittag wünsche ich. Und die Hessen sind so mittendrin mittlerweile in den Ferien in Bayern. Da gibt es ja in 2 Wochen Ferien. Also viele fliegen weg oder sind schon weggeflogen. Und da stellt sich immer wieder die Frage, bei mir auch, wie viel früher ist man denn, bevor der Flieger abgeht, am Flughafen in Frankfurt? Ne? Und da haben wir euch mal gefragt.
1: Also man soll ja 2 Stunden mindestens vorher da sein. Wir sind niemals 2 Stunden vorher da. Wir sind immer mit Ach und Krach am Schalter. Putz von nackig, ja.
2: Also ich versuche eigentlich immer vorher zu schauen, wie schnell ich nach Frankfurt zum Flughafen komme. Also wie der Verkehr ist. Und danach versuche ich eigentlich so kurzfristig wie möglich dort anzukommen. Also maximal 1 Stunde vor Flug. Und dann renne ich zum Flieger meistens.
1: Viel zu früh, glaube ich immer. Also 3 Stunden waren wir früh auf jeden Fall da.
0: Ja, so unterschiedlich ist das, ne? Ich bin da auch eher die Fraktion 3 Stunden früher, aber die einen sind nackig am Flughafen, die anderen rennen dann zum Flugsteig. Na gut, okay, wie auch immer. Egal, wo ihr Urlaub macht, zu Hause, im Garten oder auf dem Balkon oder was weiß ich, wo ihr hinfliegt. Rupert Holmes hätte ich jetzt für uns mit der Pina Colada.

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17: In Kleinostheim messen wir aktuell 28 Grad, bis zu 30 Grad kriegen wir heute und wir haben zum Nachmittag mehr Wolken, die unterwegs sind. Es bleibt aber trocken. Morgen am Donnerstag bis zu 32 Grad, am Vormittag sonnig und blauer Himmel, zum Nachmittag ein paar harmlose Wolken und am Freitag bis zu 25 Grad und da kann es örtlich dann auch mal Gewitter geben. Jetzt haben wir es, 14 Uhr.
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18: Ich bin Gregor Jose Moser. Erst gute Laune, dann schlechtes Gewissen. So beschreiben Jugendliche ihre Gefühle beim Scrollen durch Social Media. In einer Studie des Medienpädagogischen Forschungsverbands Südwest gaben über 80% an, dass die Plattformen ihnen einen wichtigen Zugang zu Wissen bieten und etwa die Hälfte fühlt sich dort verstanden. Aber gut 70% sagten auch, dass Social Media sie von Dingen ablenkt, die sie eigentlich tun sollten. Die Bundesregierung hat weitere Maßnahmen zum Bürokratieabbau beschlossen. Dazu Digitalminister Wildberger.
19: Wir haben gesagt, wir wollen Bürokratiekosten senken. Haben wir seit November bis heute, einschließlich der heutigen Beschlüsse, 10,4 Milliarden Euro Entlastung auf den Weg gebracht.
18: So soll etwa in Arztpraxen die elektronische Überweisung eingeführt und bei Bauvorhaben im Verkehrsbereich Verfahren vereinfacht werden. Bundesbildungsministerin Prien will alle vierjährigen Kinder auf ihre Sprache und Entwicklung testen lassen. Das geht aus einem Entwurf für ein neues Kita-Gesetz hervor. Wird bei den Tests Förderbedarf festgestellt, sollen die Kinder gezielt unterstützt werden, damit der Start in die Grundschule besser gelingt. Erstmals sollen dafür bundesweit einheitliche Standards gelten. Ukrainische Männer sollen sich künftig schwerer dem Wehrdienst im Krieg gegen Russland entziehen können. Nur noch diejenigen, die ihren Wehrdienst in der Ukraine schon geleistet haben oder freigestellt sind, sollen auf einfachem Weg Zuflucht in der EU finden. Das hat der Rat der EU-Staaten mitgeteilt. Laut Brüssel war das die Bitte der Ukraine. Betroffen wären von dieser Regelung besonders Männer zwischen 23 und 60 Jahren, die neu in ein EU-Land einreisen wollen. Wer spielt im Finale gegen Spanien um den Weltmeistertitel? Diese Frage wird ab 21 Uhr bei der Fußball-WM beantwortet. In Atlanta trifft England im zweiten Halbfinale auf Titelverteidiger Argentinien. Das erste Semifinale hatte der amtierende Europameister Spanien mit 2:0 gegen Frankreich gewonnen.
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17: Obacht auf der A66 Fulda Richtung Frankfurt. Zwischen Schlüchtern Nord und Schlüchtern Süd Gefahr durch Reifenteile auf der Fahrbahn. Außerdem ist hier ein defekter LKW auf dem rechten Fahrstreifen und dem Standstreifen. Die A3 Frankfurt Richtung Würzburg, auch da Obacht zwischen Weibersbrunn und Rohrbrunn, Gefahr durch Gegenstände auf der Fahrbahn, das sind auch Reifenteile. Und hier ist auch ein defektes Fahrzeug auf dem Standstreifen. Wir haben Blitzer in der Elsenfeld, der kleinen Waldstädter Straße, da ist 30 erlaubt. Und auf der B469 Richtung Amorbach zwischen Laudenbach und Kleinheubach.
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17: Schönen Mittwoch und jetzt wird's ganz gemütlich mit Lady.

0: Donna Luis, I Love Always Forever, hier bei Radio Primavera am Mittwoch. Und wir schicken euch ja aktuell ins Beavers nach Erlenbach. Da ist am Freitag und Samstag Rockwochenende mit Radio Primavera. Und das Beavers wird geleitet von Christoph Reichel. Der sagt über sein Reich:
1: Viele Leute, die bei uns dann noch waren und sich ein bisschen dafür interessieren, die sagen, es ist eigentlich schöner wie ein Hardrock-Café, weil bei uns auch die zweite Garnitur hängt. Also jetzt nicht nur die Rolling Stones und Aerosmith, sondern eben von mir aus auch der Marius oder der Roberto Blanco oder die Marianne Margot Helwig hängt neben der goldenen Schallplatte von Led Zeppelin, sodass also bei uns das ganze Spektrum eigentlich abgebildet wird, ne?
0: Ja, das hört sich doch interessant an. 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Christoph, was hast du vorbereitet?
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0: 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Was es Neues gibt bei uns im Primavera-Land, das fahrt ihr gleich um halb.

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Und noch was Wichtiges für die Autofahrer, noch ein Blitzer, gerade reingekommen in Rodenbach auf der Adolf-Reichwein-Straße, da im 50er-Bereich. Besten Dank für die Blitzermeldung. Habt ihr auch was, gerne eine WhatsApp schicken. 06021 388 399.

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13: In Mainflingen, da messen wir aktuell 28 Grad, bis zu 30, örtlich auch 31 Grad kann es heute noch werden. Dazu haben wir eine Mischung aus Sonne und Wolken. Es bleibt aber trocken. Heute Vormittag hieß es ja noch, es gäbe Regen am Nachmittag, aber das ist wohl weg. Da ist wohl nichts mehr mit dabei mit Regen, also müsst ihr doch die Gießkanne selbst rausnehmen. Morgen am Donnerstag bis zu 32 Grad, am Vormittag viel Sonne und blauen Himmel, zum Nachmittag ein paar harmlose Wolken. Am Freitag bis 25 Grad und zum Nachmittag hin kann es Gewitter geben. Jetzt haben wir es 14.30 Uhr.
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14: Ich bin Vivian Marx, guten Tag. Die Trockenheit wird jetzt auch für Tiere im Primavera-Land zum Problem. Im Hanauer Staatspark Wilhelmsbad sind Karpfen und Hechte aus dem Teich rund um die Schlossruine geholt worden. Der Wasserstand war wegen Hitze und Trockenheit stark gesunken, teilweise auf nur noch rund 30 Zentimeter. Weil das Wasser dort steht und nicht fließt, sollten die Fische vor dem Austrocknen geschützt werden. Der Hanauer Angelsportverein hat die Tiere im Auftrag der Parkverwaltung entnommen und in einen Frischwassercontainer gebracht. Im Laufe der Woche soll noch einmal kontrolliert werden, ob alle Fische gerettet wurden. Autofahrer rund um Rottgau-Jügesheim müssen sich auf eine längere Umleitung einstellen. Hessen Mobil hat den nächsten Bauabschnitt an der Brücke über die B45 bei Jügesheim früher gestartet als geplant. Die Verbindung zwischen Seligenstadt und Dietzenbach ist jetzt nur noch als Einbahnstraße Richtung Dietzenbach befahrbar. Wer aus Jügesheim oder Dudenhofen nach Seligenstadt will, muss einen kilometerweiten Umweg über Niederroden fahren. Die Sanierung soll nach aktuellem Stand bis Mitte September dauern. Die Kosten liegen bei rund 375.000 Euro. Schon wieder Einbrüche in Schulen im Primavera-Land. In Großostheim sind Unbekannte in die Mittelschule und in die staatliche Realschule eingebrochen. Erst am Wochenende hatte es 3 Schuleinbrüche in Alzenau gegeben. Wolke Kilt berichtet.
15: In Großostheim wurden in beiden Schulen mehrere Räume durchsucht und Türen beschädigt. In der Mittelschule im Dellweg wurde nach ersten Erkenntnissen nichts gestohlen. Der Sachschaden liegt bei rund 500 Euro. Aus der Realschule an der Welsbachhalle wurde eine Kamera mitgenommen. Die Polizei prüft, ob die beiden Einbrüche in Großostheim zusammenhängen. Erst am Wochenende waren Unbekannte in Alzenau in 3 Schulen eingebrochen. In die Karl-Amberg-Mittelschule, das Spessart-Gymnasium und die Edith-Stein-Schule. Dort wurde Bargeld gestohlen. Ob es auch einen Zusammenhang zu den Taten in Großostheim gibt, ist bislang nicht bekannt.
14: Im Freibad Seligenstadt ist der Kleinkindbereich vorerst tabu. Grund ist ein Befall mit dem Eichenprozessionsspinner. Auch Teile des angrenzenden Spielplatzes bleiben deshalb gesperrt. Eine Fachfirma soll die Raupennester jetzt entfernen und danach prüfen, ob keine Gefahr mehr besteht. Das restliche Freibad bleibt normal geöffnet. Der Eichenprozessionsspinner sorgt in der Region schon seit Wochen für Probleme, unter anderem in Großkrotzenburg, Offenbach, Maintal, Gründau und Hanau. Und alle Nachrichten aus der Welt gibt's wieder zur vollen Stunde.
13: Dankeschön.
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13: Kurz ab 3 haben wir es. Hallo auf die Straßen. Obacht auf der A66 Fulda Richtung Frankfurt zwischen Schlüchtern Nord und Schlüchtern Sud. Da können die Pünktchen oben drauf. Nochmal von vorne. Zwischen Schlüchtern Nord und Schlüchtern Süd. Gefahr durch Reifenteile auf der Fahrbahn. Hier ist auch ein defekter LKW auf dem rechten Standstreifen und auf dem Fahrstreifen. Die A3 Frankfurt Richtung Würzburg zwischen Weibersbrunn und Rohrbrunn, Standstreifen gesperrt, defekter PKW. Und dann haben wir Blitzer in Rodenbach auf der Adolf-Reichwein-Straße, da ist 50 erlaubt. In Alzenau auf der Bezirksstraße, da ist 30 erlaubt. Und in Elsenfeld auf der Kleinwaldstätter Straße, auch da ist 30 erlaubt. Besten Dank für die Blitzermelder.
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einen entspannten Mittwoch euch mit Radio Primavera, eurem Wohlfühlradio. Ja, heute zweites Halbfinale bei der Fußball-WM. Ne? Gestern hat Spanien ja Frankreich rausgeworfen nach einem sehr überzeugenden 2:0. Mbappé und Odyssee waren komplett abgemeldet. Das war, fand ich, sehr überraschend. Heute zeigt sich dann, wer ins Finale einzieht. Harry Kane oder Messi, das ist die große Frage. Um 21 Uhr ist dann Anpfiff. Und wenn ihr noch ein WM-Paket braucht, mit Schlappe-Seppel-Bier und Heilands Cola-Mix, einfach eine WhatsApp schicken, 06021-388-399 und warten, bis wir anrufen. Mein Name ist Dieter Düring, wünsche noch einen schönen Mittwoch und hier geht's ganz entspannt weiter bei Radio Primavera mit Foreigner.

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14: Es ist sehr angenehm aktuell im Primaveraland. Wir messen rund 27 Grad bei Bewölkung. Die Wolken verziehen sich gegen Abend und die Nacht wird klar und wieder etwas kühler bei 15 bis 23 Grad. Morgen, der Donnerstag, startet sehr sonnig. Es wird noch mal ein bisschen wärmer im Vergleich zu heute. 31 Grad sind dann die Höchsttemperatur. Ab dem Mittag wird es ein bisschen drüber. Bis zum Abend soll es aber trocken bleiben. Erst in der Nacht auf Freitag wird es unbeständiger und es kann regnen. Am Freitagvormittag sind bei nur noch 24 Grad auch Gewitter möglich. Dafür wird der Samstag wieder richtig schön, 25 Grad und Sonnenschein. Und damit ist es 15 Uhr.
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15: Ich bin Gregor Jose Moser. Einen neuen Job finden bei der aktuellen wirtschaftlichen Lage oft gar nicht mal so einfach. Das Bundeskabinett hat jetzt grünes Licht für ein neues Arbeitsmarktgesetz gegeben, das genau das leichter machen soll. Und zwar mit der sogenannten Job-to-Job-Erprobung. Beschäftigte sollen bis zu 6 Wochen bei einem potenziellen neuen Arbeitgeber reinschnuppern können und das ohne beim alten kündigen zu müssen. Nützlich soll das für die Krisenbranchen sein, also wenn schon feststeht, dass eine Stelle bald wegfällt. Die Bundesregierung hat außerdem noch andere Maßnahmen beschlossen, um Bürokratie abzubauen. Thomas Beskin mit den Einzelheiten.
16: Im Mittelpunkt steht die Digitalisierung im Gesundheitswesen. Künftig sollen etwa elektronische Überweisungen möglich sein und die elektronische Patientenakte deutlich mehr Funktionen bekommen. Auch bei der Arbeitsagentur gilt künftig stärker das Prinzip Digital First. Verbindliche Absprachen per E-Mail und Videotermine mit dem Jobcenter sollen möglich werden.
15: Jugendliche in Deutschland beneiden die Generationen, die ohne TikTok, Instagram und Smartphones aufgewachsen sind. Für fast die Hälfte von ihnen ist Social Media nämlich eine richtige Belastung. Das zeigt eine neue Studie des Medienpädagogischen Forschungsverbund Südwest. 72% fühlen sich abgelenkt, 61% wissen wegen KI-Inhalten teils nicht mehr, was real ist. In der WHO-Europa-Region sind immer mehr Kinder gegen Infektionskrankheiten geimpft, aber noch längst nicht alle. Das berichten WHO und UNICEF. Demnach hatten im vergangenen Jahr noch mehr als 820.000 Kinder überhaupt keinen oder keinen ausreichenden Impfschutz. In Deutschland gab es 21.000 gar nicht geimpfte Kinder. Vor genau 10 Jahren schauten viele gebannt auf die Türkei. Am 15. Juli 2016 hatten Teile des türkischen Militärs versucht, den autokratisch regierenden Präsidenten Erdogan zu stürzen. Bei Gefechten in Istanbul und der Hauptstadt Ankara wurden mehr als 250 Menschen getötet und etwa 2000 verletzt. Am Morgen fand unter anderem ein großer Gedenkmarsch in Istanbul statt.
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14: Um kurz nach 15 Uhr haben wir eine Meldung von der A66 Richtung Frankfurt. Zwischen Schlüchtern Nord und Schlüchtern Süd steht ein defekter LKW auf dem Standstreifen. Und die A3 Richtung Würzburg zwischen Weibersbrunn und Rohrbrunn. Da ist ebenfalls der Standstreifen gesperrt. Da ist ein Auto liegen geblieben. Geblitzt wird in Rodenbach auf der Adolf-Reichwein-Straße. 50 sind da erlaubt. In Alzenau auf der Bezirksstraße wird in der 30er-Zone geblitzt. In Elsenfeld auf der kleinen Wallstädter Straße, auch da sind 30 erlaubt. Und in Hanau steht noch ein Blitzer am Steinheimer Tor in der Nähe vom Kinopolis, eben in der 50er-Zone. Wenn ihr noch was habt, gerne her damit unter der 0800 66 66 400. Gute Fahrt.
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14: Wir begleiten euch auf dem Weg in den Feierabend. Schön, dass ihr dabei seid.

0: Rigera war das mit ihrem Sommerhit aus dem Jahr 1983, Vamos a la Playa. Übrigens ein sehr interessanter Text, wenn man ein bisschen Spanisch kann, der so überhaupt nichts mit einem schönen Sommerurlaub zu tun hat. Für mich geht's jedenfalls, wenn ich frei habe, oft nicht an den Strand, sondern auf den Flohmarkt oder in einen Secondhand-Laden. Und in Aschaffenburg soll am Wochenende ein ganz besonderer Flohmarkt stattfinden und die Organisatorin hat ordentlich dafür gekämpft. Die Idee, ein Flohmarkt direkt auf der eigenen Straße kombiniert mit einem kleinen Straßenfest für die Nachbarschaft. Doch bis die Genehmigung da war, das war ein ziemlich langer Weg. Wir haben mal mit Jacqueline Höfel gesprochen.
1: Ich habe da im Anfang April einfach mal eine Anfrage gestellt und da kam erst überhaupt gar nichts zurück. Deshalb habe ich an dem Tag, an dem unser neuer Bürgermeister ins Amt getreten ist, also am 1. Mai, direkt eine persönliche Anfrage an den Bürgermeister gestellt.
0: Aber zwischendurch gab es ja noch ein Problem.
1: Allerdings hatte ich noch keine Zusage für den Karlsplatz. Und der Karlsplatz, den muss dann quasi nochmal erneut anfragen. Hat die Zusage jetzt erst vor 5 Tagen, glaube ich, bekommen. Also keine 2 Wochen vor dem Event, wodurch wir dann natürlich mit der ganzen Werbung und den Ankündigungen sehr spät dran waren.
0: Trotz der kurzfristigen Zusage soll am Samstag einiges geboten werden. Neben dem Flohmarkt gibt es Musik, einen Foodtruck, Eis gibt es Cocktails und Mitmachangebote für Kinder. Also wenn ihr am Samstag Lust auf einen gemütlichen Flohmarkt mit Straßenfestatmosphäre habt, schaut doch mal vorbei. Weiter geht's bei Radio Primavera jetzt mit 2 wirklich großen Stars, George Michael und Elton John mit Don't Let the Sun Go Down on Me.

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14: 28 Grad zeigt das Thermometer in Feldkeil gerade an. Am Himmel ist immer wieder mal die Sonne zu sehen, die zwischendurch hinter weißen Wolken verschwindet. Rund 2 Grad wärmer ist es in Kollenberg, da messen wir um die 30 Grad, auch wieder bei einem weiß-blauen Himmel. In Langenselbold ist es im Moment etwas drüber bei 29 Grad. Nehmt zur Sicherheit mal einen Regenschirm mit, gegen 17 Uhr kann es mal kurz bei euch tröpfeln. Ansonsten liegt eine klare und etwas kühlere Nacht vor uns. Morgen wird es wettertechnisch fast nochmal wie heute. Der Freitag wird etwas regnerischer. Und damit ist es 3:30.
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15: Ich bin Vivian Marx. Guten Tag. Die Trockenheit wird jetzt auch für Tiere im Primavera-Land zum Problem. Im Hanauer Staatspark Wilhelmsbad sind Karpfen und Hechte aus dem Teich rund um die Schlossruine geholt worden. Der Wasserstand war wegen Hitze und Trockenheit stark gesunken, teilweise auf nur noch rund 30 Zentimeter. Weil das Wasser dort steht und nicht fließt, sollten die Fische vor dem Austrocknen geschützt werden. Der Hanauer Angelsportverein hat die Tiere im Auftrag der Parkverwaltung entnommen und in einen Frischwassercontainer gebracht. Im Laufe der Woche soll noch einmal kontrolliert werden, ob alle Fische gerettet wurden. Autofahrer rund um Rottgau-Jügesheim müssen sich auf eine längere Umleitung einstellen. Hessen Mobil hat den nächsten Bauabschnitt an der Brücke über die B45 bei Jügesheim früher gestartet als geplant. Die Verbindung zwischen Seligenstadt und Dietzenbach ist jetzt nur noch als Einbahnstraße Richtung Dietzenbach befahrbar. Wer aus Jügesheim oder Dudenhofen nach Seligenstadt will, muss einen kilometerweiten Umweg über Niederroden fahren. Die Sanierung soll nach aktuellem Stand bis Mitte September dauern. Die Kosten liegen bei rund 375.000 Euro. Der Main-Kinzig-Kreis kann mit zusätzlichen Millioneninvestitionen rechnen. CDU und SPD haben ihren Koalitionsvertrag vorgestellt. Darin sind 82 Millionen Euro aus dem Sondervermögen des Bundes eingeplant. Das Geld soll unter anderem in Pflege, bezahlbaren Wohnraum, Schulen, Sport und Katastrophenschutz fließen. Am Abend müssen die Parteigremien von CDU und SPD dem Koalitionsvertrag noch zustimmen. Der CDU-Parteivorsitzende Max Schad sagte uns im Primavera-Interview:
16: Ein Koalitionsvertrag ist immer ein Kompromiss. Das liegt in der Natur der Sache. Aber ich glaube, dass wir uns sehr gut vereinbart haben. Und wir sind sehr zufrieden mit den Ergebnissen, die wir erzielt haben. Gerade das Thema Investitionen in Schulen, das war uns unser wichtigstes Thema, mit dem wir in den Wahlkampf gegangen sind. Und das konnten wir vollständig einlösen. Deswegen sind wir sehr zufrieden. Gerade auch, was das Thema Stärkung der Rolle von unserem neuen ersten Kreisbeigeordneten, mit dem Jannik Marquardt betrifft, sind wir sehr zufrieden.
15: Und das passiert heute noch im Primavera-Land. Bei der Aschaffenburger IHK bereiten die Koch-Azubis ihr Prüfungsessen zu. Der FC Bayern Alzenau reist nach Frankfurt zum Testspiel gegen den SV Zeilsheim. Und Hessens Innenminister Poseck besucht im Rahmen seiner Sommertour die Polizeistation in Seligenstadt. Und alle Nachrichten aus der Welt gibt's wieder zur vollen Stunde.
14: Danke, Vivian.
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14: 15.33 Uhr haben wir gleich. Wir haben einmal die A66 Richtung Frankfurt. Zwischen Schlüchtern Nord und Schlüchtern Süd steht ein defekter LKW auf dem Standstreifen. Dann die A3 Richtung Würzburg. Zwischen Weibersbrunn und Raubrunda ist ebenfalls der Standstreifen gesperrt. Da steht ein defekter PKW. Blitze haben wir auch. Die stehen in Rodenbach auf der Adolf-Reichwein-Straße in der 50er-Zone. In Alzenau auf der Bezirksstraße, da sind 30 erlaubt. In Elsenfeld wird ebenfalls in der 30er geblitzt auf der kleinen Waldstätter Straße. Und in Hanau steht einer am Steinheimer Tor in der Nähe vom Kinopolis in der 50er-Zone. Habt ihr noch was, dann meldet uns das gerne unter der 0800 66 66 400. Kommt gut und sicher an.
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0: Oh, wow.
1: Da werden wir wohl nur hier in der Familie gucken und ein Freund wohl noch vorbeikommen dann. Ja, ganz gemütlich auf der Couch, entspannt, eine Tüte Chips, leicht eine Bratwurst und ein Bier dazu. Und ja, dann gute Stimmung auf jeden Fall.
2: Das klingt nach einem richtig entspannten Fußballabend. 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Ja, und wenn Sport nicht ganz das Wahre für euch ist, das war jetzt sehr laut, es gibt nicht nur WM-Pakete bei uns, sondern auch Tickets. Für was genau, das erfahrt ihr gleich hier bei Radio Primavera. Erst aber noch ein bisschen Musik, jetzt habe ich Aha mit Crying in the Rain für euch. Nee.

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Radio Primavera hier am Mittwochnachmittag, das war Bruno Mars und wir haben vorhin einen Anruf bekommen, vielleicht könnt ihr mithelfen. Heute Mittag ist in Aschaffenburg eine Katze ausgebüxt bei den Ärzten am Schlosspark. Es ist eine dreifarbige Katze, die etwa 2 bis 3 Jahre alt ist. Sie hört auf den Namen Brownie und ist die Mutter von 3 weiteren Katzen. Und ein besonderes Merkmal hat sie noch, weil sie erst vor kurzem operiert worden ist, hat sie eine Narbe am Bauch. Also wenn ihr Brownie gesehen habt, meldet euch kurz bei uns, schreibt eine Nachricht an die 060 21 388 399. Wir vermitteln dann sozusagen. Gleich gibt's wieder das Neueste aus der ganzen Welt. Davor aber noch Lenny Kravitz mit Fly Away.

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14: Zwischen Wächtersbach und Amerbach haben wir gerade einen Mix aus Sonne und Wolken, aber dafür lässt es sich draußen einigermaßen gut aushalten, vor allem wenn ihr im Schatten seid. Wir messen 27 bis 30 Grad. Vereinzelt kann es gegen Abend tröpfeln, ansonsten ist der Nachmittag sehr sommerlich und die Nacht ist perfekt, um zu lüften. 15 Grad ist die Tiefstemperatur. Morgen wird fast so wie heute bei 31 Grad. Der Freitag ist dann etwas unbeständiger. Und damit ist es 16 Uhr.
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15: Ich bin Gregor Jose Moser. Beschäftigte sollen künftig leichter eine neue Stelle ausprobieren können, ohne beim alten Arbeitgeber kündigen und beim neuen zusagen zu müssen. Das Bundeskabinett hat ein entsprechendes Gesetz auf den Weg gebracht. Beschäftigte sollen bis zu 6 Wochen bei einem potenziellen neuen Arbeitgeber reinschnuppern können. Nützlich soll das für Krisenbranchen sein, also wenn schon feststeht, dass eine Stelle bald wegfällt. Seit Monaten wird ja intensiv über Verbote und Einschränkungen von Social-Media-Angeboten für Kinder und Jugendliche debattiert. Sie selbst empfinden soziale Medien als Achterbahnfahrt zwischen positiven und belastenden Erfahrungen. Fiona Reinhardt über eine neue Studie.
16: Für rund 80% der Jugendlichen sind soziale Medien ein wichtiger Zugang zu Wissen und etwa die Hälfte von ihnen berichtet, sich dort verstanden zu fühlen. Gleichzeitig lenke Social Media sich von wichtigen Dingen ab und raube ihnen Zeit für Erholung und Freizeitaktivitäten. Als besonders belastend nehmen die jungen Menschen unter anderem ungewollte Nacktbilder, Mobbing und drastische Gewaltdarstellungen wahr.
15: Bewegung, gesunde Ernährung und ein aktives Sozialleben. Das alles kann das Risiko, an Demenz zu erkranken, deutlich senken. Das betont die Weltgesundheitsorganisation in 9 Empfehlungen. Bis zu 45% des Demenzrisikos sind laut WHO auf Faktoren zurückzuführen, die Menschen selbst beeinflussen können. Rauchen und Alkohol zum Beispiel erhöhen das Risiko. Den Tankrabatt gibt es nicht mehr und im Nahen Osten greifen sich die USA und der Iran weiter an. Das macht sich auch an den Tankstellen wieder bemerkbar. Vor allem Diesel hat sich in den letzten 7 Tagen massiv verteuert, teilte der ADAC mit. Im bundesweiten Tagesdurchschnitt kostete ein Liter gestern 2,07 Euro. Vor einer Woche waren es noch rund 12 Cent weniger. Bei der Fußball-Weltmeisterschaft wird heute Abend der Finalgegner der Spanier gesucht. Die hatten gestern im Halbfinale Frankreich 2:0 besiegt. In Atlanta bestreiten England und Titelverteidiger Argentinien ab 21 Uhr das 2. Halbfinale.
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14: 16.03 Uhr ist es gleich. Wir schauen auf die Straßen im Primavera-Land. Wir haben eine Meldung von der A3 Richtung Würzburg. Zwischen Weibersbrunn und Rohrbrunn ist der Standstreifen gesperrt. Da steht ein defekter PKW-Seiter. Bitte besonders vorsichtig unterwegs. Ansonsten haben wir einige Blitzer. In Rodenbach steht einer auf der Adolf-Reichwein-Straße in der 50er-Zone. In Alzenau auf der Bezirksstraße 30 sind da erlaubt. In Elsenfeld auf der kleinen Wallstätter Straße wird geblitzt, ebenfalls in der 30er-Zone. Und in Hanau am Steinheimer Tor in der Nähe vom Kinopolis, da sind 50 erlaubt. Wenn ihr noch Staus oder Blitzer melden könnt, dann tut das gerne. Die Nummer dazu ist die 0800 66 66 400. Kommt gut und vor allem sicher in den Feierabend.
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14: Ich freue mich, dass ihr dabei seid. Diese Stunde wird sehr musikalisch, das kann ich schon mal sagen.

0: Hier ist der Nachmittag von Radio Primavera mit Leon Durst. Wart ihr schon mal im Musikclub Beavers in Erlenbach? Also für Musikfans ist das genau das Richtige. Viele Besucher sagen sogar, dass es schöner ist als im Hardrock-Café, denn die Wände sind voll mit Schallplatten, Plakaten, Musikzeitschriften und sogar Bühnenoutfits bekannter Musiker. Christoph Reichel, der Chef von Beavers, hat uns erzählt, wie das alles überhaupt entstanden ist.
1: Ich habe als Kind von Bekannten meiner Eltern einen Stapel Singles geschenkt bekommen und das war so die Initialzündung, alles zu sammeln zum Thema Rock- und Popmusik. Und dann war ich Anfang der 70er Jahre in London, da hat das erste Hardrock-Café aufgemacht. Und als ich das gesehen habe, habe ich mir gesagt, irgendwann im Leben machst du sowas auch mal noch. Und das war da auch die Motivation oder der Antrieb, das ganze Leben lang alles eben zu diesem Thema zu sammeln und zusammenzutragen.
0: Das kann ich sehr gut verstehen. Ich selbst sammle ja auch Kassetten, Tonbänder und Platten, aber bei den Zahlen kann ich einfach nicht mithalten.
1: Ich habe also 90.000 Schallplatten, Vinyl, 10.000 Konzertplakate, 20.000 Musikzeitungen, ich weiß nicht wie viele, unendlich goldene Schallplatten, signierte Gitarren etc. Alles katalogisiert, auf alles Zugriff, auf jeden einzelnen Musiktitel Zugriff.
0: Und diese Sammlung könnt ihr euch am Wochenende anschauen. Im Beavers findet nämlich das Rock-Wochenende statt und da gibt es zwei grandiose Bands zu sehen. Einmal Superscamp mit Musik von Supertramp und Marius mit seiner Marius Müller Westernhagen Tribute Show. 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So lange hören wir aber mit Dancing Queen.

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12: In Laufach ist es aktuell bewölkt bei 28 Grad. Leichte Bewölkung haben wir auch in Schneeberg. Es ist auf jeden Fall sonniger und sogar ein bisschen wärmer bei 29 Grad. In Großumstadt sieht das auch so aus. Gegen Abend kann es dann kurz mal tröpfeln und damit ist es 16:30.
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13: Ich bin Vivian Marx. Guten Tag. Klare Ansage von CDU und SPD im Main-Kinzig-Kreis. Mit der AfD wird es keine Zusammenarbeit geben. Nach der Vorstellung ihres Koalitionsvertrags haben beide Parteien heute Mittag ihre Haltung bekräftigt. Die SPD sprach dabei erneut von der sogenannten Brandmauer. Hintergrund: Die AfD hatte bei der Kommunalwahl im März im Main-Kinzig-Kreis 20,7% geholt. Erster Kreisbeigeordneter des Main-Kinzig-Kreises, Andreas Hofmann, sagte uns im Primavera-Interview:
14: Sie können sich vorstellen, dass wir als Sozialdemokraten da eine klare Haltung haben, was die Brandmauer zur AfD angeht. Wir haben natürlich jetzt mit unserem Koalitionspartner die entsprechende Zusammenarbeit klar fixiert und auch vereinbart und mit den Themen, die wir auch beschreiben, dann einen klaren Fahrplan für die Zukunft. Genauso gilt es für die anderen demokratischen Fraktionen im Kreistag, mit denen wir zusammenarbeiten. Aber zur AfD besteht eine klare Brandmauer.
13: Die Trockenheit wird jetzt auch für Tiere im Primavera-Land zum Problem. Im Hanauer Staatspark Wilhelmsbad sind Karpfen und Hechte aus dem Teich rund um die Schlossruine geholt worden. Der Wasserstand war wegen Hitze und Trockenheit stark gesunken, teilweise auf nur noch rund 30 Zentimeter. Weil das Wasser dort steht und nicht fließt, sollten die Fische vor dem Austrocknen geschützt werden. Der Hanauer Angelsportverein hat die Tiere im Auftrag der Parkverwaltung entnommen und in einen Frischwassercontainer gebracht. Im Laufe der Woche soll noch einmal kontrolliert werden, ob alle Fische gerettet wurden. Nach den Schuleinbrüchen in Alzenau sind jetzt auch zwei Schulen in Großostheim ins Visier von Einbrechern geraten. Unbekannte sind in der Nacht auf Dienstag in die Mittelschule und in die staatliche Realschule eingebrochen. Das hat die Polizei jetzt bekannt gegeben. In beiden Schulen wurden mehrere Räume durchsucht und Türen beschädigt. Aus der Realschule wurde eine Kamera gestohlen. Die Polizei prüft jetzt, ob die beiden Einbrüche zusammenhängen. Ob es auch einen Zusammenhang zu den drei Schuleinbrüchen in Alzenau vom Wochenende gibt, ist bislang nicht bekannt. Und das passiert heute noch im Primavera-Land. Hessens Innenminister Poseck besucht im Rahmen seiner Sommertour die Polizeistation in Seligenstadt. Der FC Bayern Alzenau reist nach Frankfurt zum Testspiel gegen den SV Zeisheim. Und die Fußballer Germania Oberroden und Kickers Offenbach treffen sich in Seligenstadt zu einem Testspiel. Und alle Nachrichten aus der Welt gibt's wieder zur vollen Stunde.
12: Besten Dank, Vivian.
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12: A3 Frankfurt Richtung Würzburg zwischen Aschaffenburg-Osten und Goldbach. Da liegen Gegenstände auf der Fahrbahn. Fahrt da bitte besonders vorsichtig. Außerdem steht da ein defekter LKW. Der Standstreifen ist auch blockiert. Dann die A3 Richtung Würzburg noch einmal zwischen Weibersbrunn und Rohrbrunn. Da ist ebenfalls der Standstreifen gesperrt. Da steht ein defektes Auto. Geblitzt wird in Rodenbach auf der Adolf-Reichwein-Straße in der 50er-Zone, in Alzenau auf der Bezirksstraße in der 30er-Zone, in Elsenfeld auf der kleinen Wallstätter Straße, da sind 30 erlaubt, und in Hanau am Steinheimer Tor in der Nähe vom Kinopolis in der 50er-Zone. Wenn ihr noch was durchgeben wollt, tut das gerne. Die Nummer dazu ist die 0800 66 66 400. Kommt gut und sicher in den Feierabend.
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0: Kalimba de Luna hier bei Primavera am Mittwochnachmittag. Ihr habt es ja gerade schon gehört, es gibt Tickets bei uns für das Rockwochenende im Beavers Club in Erlenbach. Am Freitag und Samstag treten da zwei tolle Tribute-Bands auf. Am 17.07. spielt Superscamp Musik von Supertramp und am 18.07. gibt Marius Westernhagen zum Besten. Angelika Ludwig aus Klingenberg hat alles richtig gemacht und hat uns eine Nachricht an die 060213883999 geschrieben. Das heißt, für sie geht es am Wochenende nach Erlenbach ins Beavers.
1: Nicht dein Ernst.
0: Doch.
1: Ja, super.
0: Worauf freust du dich denn besonders? Marius oder Superscamp?
1: Marius.
0: Wer kommt denn mit?
1: Wahrscheinlich mein Mann, ja. Ja, super. Damit hätte ich jetzt überhaupt nicht gerechnet. Ja,
0: das toll.
1: Also vielen, vielen Dank.
0: Das haben wir sehr, sehr gerne gemacht und nicht traurig sein, wenn es jetzt nicht geklappt hat. Tickets gibt es auch auf der Homepage vom Beavers in Erlenbach und Musik für euren Nachmittag, die gibt es bei uns. Jetzt OMD und Billy Idol.

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1: Wer hätte das gedacht? Frankreich ist raus bei der Fußball-WM. Gestern haben sie das Halbfinale mehr als deutlich gegen Spanien verloren mit 0:2. Wer jetzt gegen die Spanier ran muss, am Sonntag zeigt sich heute. Da treffen England und Argentinien aufeinander im zweiten Halbfinale. Anpfiff ist bei uns um 21 Uhr. Dann noch zum Fußball von hier. Gestern Abend war in Großwallstadt das Kreispokalfinale im Kreis Miltenberg. Und auch da gab es eine Überraschung. Der Kreisligist SV Faulbach hat gegen den Favoriten und Landesliga-Aufsteiger TuS Röllbach deutlich mit 4:0 gewonnen.
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0: Es ist relativ sommerlich im Primavera-Land. Viel Sonne, hin und wieder auch mal ein paar Wolken bei rund 30 Grad. Nur vereinzelt ein paar Regentropfen, wobei die Regenwolken schnell weiterziehen. Morgen wird es ganz ähnlich. Schon am Vormittag scheint die Sonne. Die wird im Laufe des Tages von ein paar Wolken verdeckt. Es bleibt aber erstmal trocken. Erst in der Nacht auf Freitag wird es ungemütlich bei Gewittern. Dafür wird der Samstag wieder freundlich. Und damit ist es 17 Uhr.
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6: Ich bin Gregor Jusse Moser. Wer zum Beispiel in der Auto- oder der Kohleindustrie von Stellenabbau betroffen ist, soll künftig leichter in einen neuen Job wechseln können. Für eine entsprechende Regelung hat die Bundesregierung jetzt grünes Licht gegeben. Mehr von Dominik Schweiger.
17: Das Bundeskabinett hat dafür den Weg für eine sogenannte Job-to-Job-Erprobung freigemacht. Beschäftigte sollen in einem neuen Job bis zu 4 Wochen Probe arbeiten können, ohne ihren bisherigen kündigen zu müssen. Vorausgesetzt, der bisherige Arbeitgeber stimmt zu. In der Zeit zahlt der auch weiter das Gehalt. Die Bundesregierung will so den Wechsel von Beschäftigten aus Transformations- und Krisenbranchen in Bereiche erleichtern, in denen Fachkräfte gesucht werden.
6: Die Bundesregierung hat darüber hinaus noch weitere Maßnahmen beschlossen, um Bürokratie abzubauen. So können Arbeitslose künftig beispielsweise mit dem Jobcenter per E-Mail verbindliche Vereinbarungen treffen. Halter eines Elektrofahrzeugs müssen sich nicht mehr um eine grüne Umweltplakette kümmern und elektrische Geräte in Büros müssen nicht mehr alle 2 Jahre geprüft werden. Bundesbildungsministerin Prien will alle 4-jährigen Kinder auf ihre Sprache und Entwicklung testen lassen. Das geht aus einem Entwurf für ein neues Kita-Gesetz hervor. Wird bei den Tests Förderbedarf festgestellt, sollen die Kinder gezielt unterstützt werden, damit der Start in die Grundschule besser gelingt. Ein Zugchef geht gerade viral wegen einer ungewöhnlichen Rettungsaktion. Ein ICE von Sylt nach Berlin hatte am Samstag nicht genug Toilettenpapier an Bord. Deshalb ist der Zugchef in Hamburg-Bergedorf ausgestiegen, hat im Supermarkt 3 Packungen gekauft und ist damit zum Zug zurückgekehrt. Ein Fahrgast hat die Szene gefilmt und auf Instagram gestellt. Inzwischen gibt es mehr als 700.000 Aufrufe. Geben die DFB-Funktionäre ihr Go für Jürgen Klopp als neuen deutschen Fußball-Bundestrainer? Nachdem sich unter anderem DFB-Präsident Bernd Neuendorf mit Red Bull-Chef Oliver Minzlaff getroffen hat, werden heute die Verbandsfunktionäre über den Stand der Verhandlungen informiert. Nur mit ihrer Zustimmung kann Klopp letztlich Nachfolger von Julian Nagelsmann werden.
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0: Kurz nach 5 ist es, wir haben gleich 2-mal die A3 Richtung Würzburg. Einmal zwischen Aschaffenburg-Ost und Goldbach besteht Gefahr durch Gegenstände auf der Fahrbahn. Da ist ein LKW liegen geblieben und Reifenteile liegen da. Der Standstreifen ist blockiert. Und dann nochmal zwischen Weibersbrunn und Rohrbrunn, da ist ebenfalls der Standstreifen gesperrt. Da steht nach wie vor ein defekter PKW. Wir haben auch einige Blitzer. In Rodenbach wird geblitzt auf der Adolf-Reichwein-Straße in der 50er-Zone, in Alzenau auf der Bezirksstraße in der 30er-Zone, in Elsenfeld auf der kleinen Wallstätter Straße ebenfalls 30 sind da erlaubt und in Hanau am Steinheimer Tor, da wird in der Nähe vom Kinopolis in der 50er-Zone geblitzt. Wenn ihr noch was habt, dann meldet uns das gerne unter der 0800 66 66 400.
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0: Kommt's mit uns gut in den Feierabend.

0: Show Me Heaven. Hier ist der Nachmittag von Radio Primavera. Es geht für viele auf den Urlaub zu. In Hessen ist ja fast schon wieder seit 3 Wochen Ferien. In Bayern geht's in knapp 2 Wochen erst los. Trotzdem, die Vorfreude auf den Urlaub ist ja bekanntlich die schönste Freude. Wobei man das erkennt, dass die Woche vor dem Urlaub noch einiges gemacht werden muss. Das ist dann oft noch stressiger als sonst sowieso schon. Aber dann im Urlaub, dann heißt es ausspannen und einfach mal abschalten und vielleicht auch Dinge tun, die man sonst nicht tut. Was macht ihr denn meistens nur im Urlaub und nicht daheim?
1: Eigentlich mache ich im Urlaub alles, was ich zu Hause mache, nur öfters.
2: Tatsächlich schlendern, durch die Geschäfte schlendern, mir was angucken, Altstädte angucken und so weiter.
3: Vorm Laden stehen, auf meine Frau warten, weil die gerade was einkauft.
4: Am liebsten Füße im Strand vergraben. Die Zeit einfach genießen, wo man daheim nicht so viel Zeit dafür hat.
0: Sich einen Tag eine Stadt anschauen, das mache ich zum Beispiel auch sehr gerne. Und ihr müsst hier gar nicht weit weg dafür. Ich als Aschaffenburger bin gerne mal in Miltenberg. Aschaffenburg ist aber auch sehr schön. Und Seligenstadt zum Beispiel hat ja auch ein paar schöne Ecken. Weiter geht's jetzt mit Pat Benatar und Ava Max. Schönen Nachmittag euch.

So Am I war das von Avamax um gleich 20 nach 5. Der Main-Kinzig-Kreis kann mit zusätzlichen Millioneninvestitionen rechnen. CDU und SPD haben heute ihren Koalitionsvertrag vorgestellt. Wofür das Geld investiert wird und wie es jetzt weitergeht, dazu gleich mehr um halb in den Primavera-Nachrichten bei meiner Kollegin Vivian Marx. Außerdem erfahrt ihr, warum ein Fall aus Niedersachsen jetzt die Staatsanwaltschaft in Aschaffenburg beschäftigt und warum viele junge Leute bei der IHK gekocht haben. Bis zu den Nachrichten aber noch Mike and the Mechanics und Another Cup of Coffee.

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8: Die Sonne scheint aktuell bei 28 Grad in Hörstein. In Laudenbach ist es noch ein Stück wärmer bei 30 Grad. Dafür haben wir hier und immer wieder mal ein paar Wolken am Himmel. In Dieburg um die 29 Grad bei einem Sonne-Wolken-Mix. Die Nacht wird kühl bei 15 Grad. Wenn ihr eine Nachtwanderung machen wollt, ist also eine dünne Jacke bestimmt nicht verkehrt. Morgen wird es dann nochmal sonnig. Der Freitag bringt Regen mit sich. Und damit ist es 5:30.
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9: Ich bin Vivian Marx. Guten Abend. Der Main-Kinzig-Kreis kann mit zusätzlichen Millioneninvestitionen rechnen. CDU und SPD haben ihren Koalitionsvertrag vorgestellt. Darin sind 82 Millionen Euro aus dem Sondervermögen des Bundes eingeplant. Das Geld soll unter anderem in Pflege, bezahlbaren Wohnraum, Schulen, Sport und Katastrophenschutz fließen. Am Abend müssen die Parteigremien von CDU und SPD dem Koalitionsvertrag noch zustimmen. Der CDU-Parteivorsitzende Max Schad sagte uns im Primavera-Interview:
10: Ein Koalitionsvertrag ist immer ein Kompromiss. Das liegt in der Natur der Sache. Aber ich glaube, dass wir uns sehr gut vereinbart haben. Und wir sind sehr zufrieden mit den Ergebnissen, die wir erzielt haben. Gerade das Thema Investitionen in Schulen, das war uns unser wichtigstes Thema, mit dem wir in den Wahlkampf gegangen sind. Und das konnten wir vollständig einlösen. Deswegen sind wir sehr zufrieden. Gerade auch, was das Thema Stärkung der Rolle von unserem neuen ersten Kreisbeigeordneten, bei dem Janik Marquardt betrifft, sind wir sehr zufrieden.
9: Autofahrer rund um Rottgau-Jügesheim müssen sich auf eine längere Umleitung einstellen. Hessen Mobil hat den nächsten Bauabschnitt an der Brücke über die B45 bei Jügesheim früher gestartet als geplant. Die Verbindung zwischen Seligenstadt und Dietzenbach ist jetzt nur noch als Einbahnstraße Richtung Dietzenbach befahrbar. Wer aus Jügesheim oder Dudenhofen nach Seligenstadt will, muss einen kilometerweiten Umweg über Niederroden fahren. Die Sanierung soll nach aktuellem Stand bis Mitte September dauern. Die Kosten liegen bei rund 375.000 Euro. Bei der IHK in Aschaffenburg ging es heute um den Kochnachwuchs. Angehende Köche haben dort ihre Abschlussprüfung gemacht, erst theoretisch, danach mit ihren Prüfungsmenüs. Schüler einer 8. Klasse durften parallel in den Beruf reinschnuppern und mit Jungkoch Simon Bosch ein Sternedessert zubereiten. IHK-Bereichsleiterin Maria Bausback sagte uns im Primavera-Interview:
11: Wir wollen eigentlich die guten Seiten zeigen. Man kann sehr kreativ sein, man hat dann frei, wenn andere arbeiten. Und man kann vor allen Dingen auch sehr vielseitig eingesetzt werden, zum Beispiel auf Kreuzfahrtschiffen, zum Beispiel in wunderbaren Berghotels oder auch an der See, also überall.
9: Und das passiert heute noch im Primavera-Land. Hessens Innenminister Poseck besucht im Rahmen seiner Sommertour die Polizeistation in Seligenstadt. Der FC Bayern Alzenau reist nach Frankfurt zum Testspiel gegen den SV Zeilsheim. Und die Fußballer Germania Oberroden und Kickers Offenbach treffen sich in Seligenstadt zu einem Testspiel. Und alle Nachrichten aus der Welt gibt's wieder zur vollen Stunde.
8: Danke, Vivian.
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8: 17.32 Uhr ist es und auf der A3 Richtung Würzburg ist einiges los. Zwischen Goldbach und Tösbach haben wir eine ungesicherte Unfallstelle. Der Standstreifen ist blockiert. Fahrt da bitte besonders vorsichtig. Dann zwischen Aschaffenburg-Ost und Goldbach liegen Gegenstände auf der Fahrbahn. Das sind Reifenteile und ein defekter LKW steht nach wie vor auf dem Standstreifen. Und zwischen Weibersbrunn und Rohrbrunn ist ebenfalls der Standstreifen gesperrt. Da steht nach wie vor ein defekter PKW. Blitz haben wir auch in Rodenbach auf der Adolf-Reichwein-Straße in der 50er-Zone. In Alzenau wird auf der Bezirksstraße geblitzt, da sind 30 erlaubt. Und in Hanau am Steinheimer Tor in der Nähe vom Kinopolis in der 50er-Zone. Wenn ihr was ergänzen könnt, dann ruft gerne an, kostenlos unter der 0800 66 66 400. Ich wünsche euch eine gute und sichere Fahrt.
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0: Desireless für euren Nachmittag bei Radio Primavera. Viele Entscheidungen treffen wir ja einfach aus dem Bauch raus. Und unser Darm hat tatsächlich mehr Einfluss darauf, wie wir uns fühlen und möglicherweise auch darauf, welche Entscheidungen wir treffen, als wir im ersten Moment denken. Wir haben deswegen mal mit Darmtherapeutin Tina Raab aus Obernburg gesprochen. Was ist denn jetzt eigentlich dieses gute Bauchgefühl?
1: Ich denke, wir kennen das alle. Wenn wir vor einer Entscheidung stehen, versuchen wir das oft zu rationalisieren, oder? Dann überlegen wir, was sind so die Pros, was sind die Kontras, was kann passieren? Und ein gutes Bauchgefühl ist, ich fühle, dass es sich stimmig anfühlt für mich, auch wenn das mit dem Verstand nicht unbedingt Sinn macht.
0: Und wie hängt das jetzt mit dem Darm zusammen?
1: Unser Darm und unser Gehirn sind miteinander verbunden und 90% der Informationen fließen von unten nach oben entlang der Darm-Hirn-Achse. Und ich denke, wir kennen das alle, wenn wir ein gutes Bauchgefühl haben, oder es gibt ja auch diese typischen Sprichworte, wir entscheiden aus dem Bauch heraus. Bei vielen Menschen ist da einfach ein großes Ungleichgewicht im Darm, was sich natürlich dann auch auf die Qualität unserer Entscheidungen auswirkt.
0: Ob es jetzt bei großen Entscheidungen oder im Alltag ist, es lohnt sich also auch mal auf den Bauch zu hören. Und mein Bauchgefühl sagt mir, dass jetzt wieder Zeit für etwas Musik ist. Travis stellt die Frage, why does it always rain down on me?

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2: Auf Gran Canaria ist es zurzeit fast angenehmer als hier. Bei Sonnenschein und 28 Grad lässt sich die ganze restliche Woche da sehr gut aushalten. Perfekt, um mal durch den Palmitos Park zu spazieren, die Felsenformation Dedo de Dios von Agaete zu bestaunen oder sich am Strand von Las Palomas zu sonnen. Richtig heiß ist es hingegen aktuell auf Zypern. 38 Grad in Nikosia bei viel Sonnenschein und einem ganz leichten Wind. Das ist wirklich Sommer pur. Und auch die Nächte laden bei weit über 20 Grad zum Feiern ein. Mir bleibt zu sagen, wo auch immer ihr Urlaub macht, genießt die Zeit.
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16: Bei rund 30 Grad ist es im Primavera-Land gegen Abend jetzt richtig schön. Vielerorts kommt nochmal die Sonne raus, wie zum Beispiel in Aschaffenburg. Die Nacht wird sternenklar, aber frisch. Die Temperatur sinkt auf 15 Grad. Morgen ist dann wieder das Doppelte drin. Der Höchstwert liegt bei 31 Grad. Dazu scheint die Sonne, erst am Freitag Regen und Gewitter. Und damit ist es 18 Uhr.
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17: Ich bin Gregor Jusse Moser. Künftig sollen alle Kinder in Deutschland mit 4 Jahren einen Sprach- und Entwicklungstest machen. Das sieht ein Gesetzentwurf von Bildungsministerin Prien vor. Kinder mit Förderbedarf sollen anschließend gezielt unterstützt werden. Wenn dieser Bedarf besteht, dann soll pro Kind und Woche eine halbe Stunde Unterricht Verbesserungen bringen. Einen neuen Job finden. Bei der aktuellen wirtschaftlichen Lage ist das oft gar nicht mal so einfach. Das Bundeskabinett hat jetzt grünes Licht für ein neues Arbeitsmarktgesetz gegeben, das genau das leichter machen soll. Und zwar mit der sogenannten Job-to-Job-Erprobung. Beschäftigte sollen bis zu 6 Wochen bei einem potenziellen neuen Arbeitgeber reinschnuppern können und das ohne beim alten kündigen zu müssen. Erst gute Laune, dann schlechtes Gewissen. So beschreiben Jugendliche ihre Gefühle beim Scrollen durch Social Media. In einer Studie des Medienpädagogischen Forschungsverband Südwest gaben über 80% an, dass die Plattformen ihnen einen wichtigen Zugang zu Wissen bieten und etwa die Hälfte fühlt sich dort verstanden. Aber gut 70% sagen auch, dass Social Media sie von Dingen ablenkt, die sie eigentlich tun sollten. Die Bundesregierung hat im ersten Halbjahr deutlich mehr Rüstungsexporte genehmigt als im Vorjahr. Von Januar bis Juni sind Ausfuhren im Wert von fast 14 Milliarden Euro erlaubt worden. Das zeigen vorläufige Zahlen des Wirtschaftsministeriums. Das ist mehr als 4-mal so viel wie im selben Zeitraum 2025. England oder Argentinien? Wer bekommt es im großen Finale mit Spanien zu tun? Das klärt sich heute ab 21 Uhr im zweiten Halbfinale der Fußball-WM. Philipp Detlefs berichtet.
18: Gegen Titelverteidiger Argentinien geht es für England um mehr als nur Fußball. Die Rivalität beider Nationen ist politisch vom Falklandkrieg geprägt, sportlich vom WM-Viertelfinale 1986 mit der berühmten Hand Gottes. Damals erzielte Diego Maradona für Argentinien ein irreguläres Tor mit der Hand. England-Trainer Thomas Tuchel spricht von einer der größten Rivalitäten im Weltfußball.
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16: Kurz nach 18 Uhr ist es. Wir haben gleich dreimal die A3 Richtung Würzburg. Zwischen Heusbach und Bessenbach-Walderschaff wird aktuell ein Unfall aufgenommen. Da ist der Standstreifen gesperrt. Der Standstreifen ist auch gesperrt bzw. blockiert zwischen Aschaffenburg-Ost und Goldbach. Da liegen zum einen Gegenstände, und zwar Reifenteile auf der Fahrbahn, und ein defekter LKW steht da schon seit dem Nachmittag. Und zwischen Weibersbrunn und Rohrbrunn ist ebenfalls der Standstreifen gesperrt. Da steht ein defektes Auto. Blitz haben wir noch einen, der steht in Hanau am Steinheimer Tor in der Nähe vom Kinopolis in der 50er-Zone. Habt ihr noch was, dann meldet das gerne kostenlos unter der 0800 66 66 400. Schönen Abend euch.
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0: The Cure war das mit Friday Am I Love bei Radio Primavera. Es gibt ja die unterschiedlichsten Wege, in den Urlaub zu kommen. Viele fahren mit dem Auto, vor allem wenn es nach Österreich, Italien, Frankreich oder Kroatien geht. Einige fahren aber auch mit der Bahn, zum Beispiel für einen Städtetrip, oder sie reisen mit dem Bus. Und es gibt ja noch Kreuzfahrten. Aber wenn das Reiseziel mal ein bisschen weiter weg ist, dann muss man oft zum Flughafen. Klar, wir haben euch mal gefragt, seid ihr lieber vorzeitig da oder erreicht ihr den Flieger erst im allerletzten Moment?
1: Also wir planen immer circa 3 Stunden vorher ein. Wenn es geht, kannst du ja relativ früh einchecken über online. Funktioniert eigentlich immer ganz gut. Und dann verbringen wir noch eine schöne Zeit am Frankfurter Flughafen.
2: Viel zu früh, glaube ich immer. Also 3 Stunden waren wir früh auf jeden Fall da.
3: Ich versuche eigentlich immer vorher zu schauen, wie schnell ich nach Frankfurt zum Flughafen komme. So kurzfristig wie möglich dort anzukommen. Also maximal 1 Stunde vor Flug und dann renne ich zum Flieger meistens.
4: Also man soll ja 2 Stunden mindestens vorher da sein. Wir sind niemals 2 Stunden vorher da. Wir sind immer mit Ach und Krach kurz vor nackig. Ja.
0: Naja, die Hauptsache ist ja, dass ihr den Flug noch bekommt und euch nicht in der Halle ärgern müsst, dass ihr ihn knapp verpasst habt. Insofern hoffe ich, dass alle einen möglichst entspannten Urlaub verbringen können. Wenn nicht, dann liefern wir als euer Wohlfühlradio die Entspannung. Jetzt mit Creedence Clearwater Revival und Proud Mary.

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5: Die Sonne scheint in Blankenbach bei 28 Grad. In Klingenberg ist es leicht bewölkt bei 29 Grad. Und in Obertshausen klarer Himmel bei ebenfalls 29 Grad. Die Nacht bleibt wolkenfrei und wird bei 15 bis 23 Grad auch ganz angenehm. Morgen erst viel Sonne, ab dem Abend ziehen Regenwolken auf und den Freitag über wird es wechselhaft. Und damit ist es 6:30.
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6: Ich bin Vivian Marx. Guten Abend. Klare Ansage von CDU und SPD im Main-Kinzig-Kreis. Mit der AfD wird es keine Zusammenarbeit geben. Nach der Vorstellung ihres Koalitionsvertrags haben beide Parteien heute Mittag ihre Haltung bekräftigt. Die SPD sprach dabei erneut von der sogenannten Brandmauer. Hintergrund: Die AfD hatte bei der Kommunalwahl im März im Main-Kinzig-Kreis 20,7% geholt. Erster Kreisbeigeordneter des Main-Kinzig-Kreises, Andreas Hofmann, sagte uns im Primavera-Interview:
7: Sie können sich vorstellen, dass wir als Sozialdemokraten da eine klare Haltung haben, was die Brandmauer zur AfD angeht. Wir haben natürlich jetzt mit unserem Koalitionspartner die entsprechende Zusammenarbeit klar fixiert und auch vereinbart und mit den Themen, die wir auch beschreiben, dann einen klaren Fahrplan für die Zukunft. Genauso gilt es für die anderen demokratischen Fraktionen im Kreistag, mit denen wir zusammenarbeiten. Aber zur AfD besteht eine klare Brandmauer.
6: Ein Fall aus Niedersachsen beschäftigt jetzt die Justiz in Aschaffenburg. Ein 23-jähriger Sexualstraftäter soll während seines Hafturlaubs erneut Kinder missbraucht haben. Die Staatsanwaltschaft Aschaffenburg hat deshalb Anklage am Landgericht erhoben. Lilly Tunschkoll mit Einzelheiten.
8: Der Mann saß seit 2021 in der Jugendanstalt Hameln und verbüßte dort eine Strafe wegen ähnlicher Taten. Eigentlich sollte er auf seine Entlassung vorbereitet werden. Während eines Hafturlaubs soll es dann zu schweren sexuellen Übergriffen auf mehrere Kinder gekommen sein. Der 23-Jährige wurde im Juli vergangenen Jahres in Bayern festgenommen. Nach Ende seiner Haftzeit in Niedersachsen soll er Anfang August nach Bayern verlegt und hier in Untersuchungshaft genommen werden. Das niedersächsische Justizministerium arbeitet den Fall auf.
6: Nach den Schuleinbrüchen in Alzenau sind jetzt auch zwei Schulen in Großostheim ins Visier von Einbrechern geraten. Unbekannte sind in der Nacht auf Dienstag in die Mittelschule und in die staatliche Realschule eingebrochen. Das hat die Polizei jetzt bekannt gegeben. In beiden Schulen wurden mehrere Räume durchsucht und Türen beschädigt. Aus der Realschule wurde eine Kamera gestohlen. Die Polizei prüft jetzt, ob die beiden Einbrüche zusammenhängen. Ob es auch einen Zusammenhang zu den drei Schuleinbrüchen in Alzenau vom Wochenende gibt, ist bislang nicht bekannt. Und alle Nachrichten aus der Welt gibt's wieder zur vollen Stunde.
5: Vielen Dank, Vivian.
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5: 18.32 Uhr ist es jetzt. Wir haben eine Meldung von der A3 Richtung Würzburg. Zwischen Aschaffenburg-Ost und Goldbach besteht Gefahr durch Gegenstände auf der Fahrbahn. Nach wie vor steht da ein defekter LKW und es liegen wohl auch Reifenteile auf der Fahrbahn. Seid da bitte besonders vorsichtig unterwegs. Geblitzt wird in Hanau am Steinheimer Tor in der Nähe vom Kinopolis in der 50er-Zone. Meldet euch gerne, wenn ihr noch was für uns habt, unter der 0800 66 66 400. Kommt gut an.
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0: Robbie Williams am Mittwochabend hier bei Radio Primavera. So, jetzt schon mal einen kleinen Überblick für die kommenden Tage. Es ist wirklich viel los. In Klingenberg starten die Klingenburg-Festspiele. In Erbach eröffnet der Wiesenmarkt, das größte Volksfest Südhessens mit über 600 Ständen und Fahrgeschäften. In Seligenstadt gibt es am Samstag ein Benefiz-Fußballspiel zwischen Viktoria Aschaffenburg und den Kickers Offenbach. Und Aschaffenburg ist ein gutes Stichwort, denn da beginnt am Freitag das Fest für Vielfalt auf dem Volksfestplatz. Das geht das ganze Wochenende über mit viel Kultur, Live-Musik und richtig gutem Essen. Aber auch für Verkehrssicherheit wird am Wochenende was getan, und zwar in der Jugendverkehrsschule. Christina Hört von der Verkehrswacht hat uns gesagt:
1: Das ist ein Familienfest mit einem Themenschwerpunkt. Alles rund um die Verkehrssicherheit. Wir haben für die Kleinsten einen Bobbycar-Parcours, wir haben einen E-Scooter-Parcours ab 14, wir haben einen Fahrrad-Parcours. Alles, was irgendwie mit Sicherheit zu tun hat.
0: Und auch Musikfans können ihren Kalender schon mal zücken. Im Vivas Club in Erlenbach ist am Freitag und Samstag das große Rockwochenende. Es gibt Musik von Supertramp und Westernhagen, und das Museum hat auch auf. Ich bin mir sicher, dass das ein unvergessliches Erlebnis wird. Was auch immer ihr macht, macht's gut und jetzt noch einen schönen Abend.

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15: Es wird ein ganz schöner Abend im Primavera-Land. Ein paar Wolken sind zwar noch unterwegs, es sollte aber trocken bleiben. Die Nacht selbst wird klar und frisch bei einer Tiefsttemperatur von 15 Grad. Am Donnerstagmorgen werdet ihr wahrscheinlich vom Sonnenschein geweckt. Über den Tag zieht es zu und gegen Abend kann es auch mal regnen und gewittern. Der Freitag wird dann besonders wechselhaft, zum Teil sind auch Gewitter drin. Dafür wird der Samstag sonnig und angenehm bei rund 25 Grad. Und damit ist es 19 Uhr.
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16: Ich bin Stefan Schütz. Bundeskanzler Merz zeigt sich in der Diskussion mit der SPD um Kürzungen beim Unterhaltsvorschuss gesprächsbereit. Noch gebe es kein Gesetz, sagte der CDU-Chef. Den Unterhaltsvorschuss übernimmt der Staat für Kinder von Alleinerziehenden, wenn ein Partner seiner Unterhaltspflicht nicht nachkommt. Plan ist, den Vorschuss künftig nur noch bis zum 16. Geburtstag zu zahlen, statt bis 18. Betroffen wären rund 80.000 Jugendliche. Zu viel Bürokratie gilt als Bremsklotz für die Wirtschaft und deswegen soll es weniger von ihr geben. Die Bundesregierung hat Maßnahmen auf den Weg gebracht. Künftig sollen zum Beispiel elektronische Überweisungen möglich sein und die E-Patientenakte deutlich mehr Funktionen bekommen. Mit den Jobcentern sollen verbindliche Absprachen per E-Mail und Videotermine möglich werden und Unternehmen sollen weniger dokumentieren müssen. Den Tankrabatt gibt's nicht mehr und im Nahen Osten greifen sich die USA und der Iran weiter an. Das macht sich an den Tankstellen bemerkbar. Vor allem Diesel hat sich in den letzten 7 Tagen massiv verteuert, teilte der ADAC mit. Im bundesweiten Tagesdurchschnitt kostete ein Liter gestern 2,07 Euro. Vor einer Woche waren es noch rund 12 Cent weniger. Auch Superbendur war teurer. England oder Argentinien, wer bekommt es im großen Finale mit Spanien zu tun? Das klärt sich heute ab 21 Uhr im zweiten Halbfinale der Fußball-WM. Die Three Lions sehnen sich nach dem ersten Titel seit dem WM-Triumph vor 60 Jahren. Philipp Detlefs berichtet.
17: Gegen Titelverteidiger Argentinien geht es für England um mehr als nur Fußball. Die Rivalität beider Nationen ist politisch vom Falklandkrieg geprägt, sportlich vom WM-Viertelfinale 1986 mit der berühmten Hand Gottes. Damals erzielte Diego Maradona für Argentinien ein irreguläres Tor mit der Hand. England-Trainer Thomas Tuchel spricht von einer der größten Rivalitäten im Weltfußball.
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15: Es ist kurz nach 7. Wir haben 2 Meldungen von der A3. Einmal Richtung Frankfurt. Zwischen Seligenstadt und Hanau besteht Gefahr durch Gegenstände auf dem mittleren Fahrstreifen. Da liegen Reifenteile. Fahrt bitte besonders vorsichtig. Und die A3 Richtung Würzburg haben wir noch. Zwischen Aschaffenburg-Ost und Goldbach. Nach wie vor auch da Reifenteile auf der Fahrbahn und ein defekter LKW. Der Standstreifen ist blockiert. Einen Blitzer haben wir noch in Hanau am Steinheimer Tor in der Nähe vom Kinopolis in der 50er Zone. Kommt gut in den Abend.
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4: Ich bin Vivian Marx. Klare Ansage von CDU und SPD im Main-Kinzig-Kreis. Mit der AfD wird es keine Zusammenarbeit geben. Nach der Vorstellung ihres Koalitionsvertrags haben beide Parteien heute Mittag ihre Haltung bekräftigt. Die SPD sprach dabei erneut von der sogenannten Brandmauer. Hintergrund: Die AfD hatte bei der Kommunalwahl im März im Main-Kinzig-Kreis 20,7% geholt. Erster Kreisbeigeordneter des Main-Kinzig-Kreises, Andreas Hofmann, sagte uns im Primavera-Interview:
5: Sie können sich vorstellen, dass wir als Sozialdemokraten da eine klare Haltung haben, was die Brandmauer zur AfD angeht. Wir haben natürlich jetzt mit unserem Koalitionspartner die entsprechende Zusammenarbeit klar fixiert und auch vereinbart und mit den Themen, die wir auch beschreiben, dann einen klaren Fahrplan für die Zukunft. Genauso gilt es für die anderen demokratischen Fraktionen im Kreistag, mit denen wir zusammenarbeiten. Aber zur AfD besteht eine klare Brandmauer.
4: Ein Fall aus Niedersachsen beschäftigt jetzt die Justiz in Aschaffenburg. Ein 23-jähriger Sexualstraftäter soll während seines Hafturlaubs erneut Kinder missbraucht haben. Die Staatsanwaltschaft Aschaffenburg hat deshalb Anklage am Landgericht erhoben. Lilly Tunschkoll mit Einzelheiten.
6: Der Mann saß seit 2021 in der Jugendanstalt Hameln und verbüßte dort eine Strafe wegen ähnlicher Taten. Eigentlich sollte er auf seine Entlassung vorbereitet werden. Während eines Hafturlaubs soll es dann zu schweren sexuellen Übergriffen auf mehrere Kinder gekommen sein. Der 23-Jährige wurde im Juli vergangenen Jahres in Bayern festgenommen. Nach Ende seiner Haftzeit in Niedersachsen soll er Anfang August nach Bayern verlegt und hier in Untersuchungshaft genommen werden. Das niedersächsische Justizministerium arbeitet den Fall auf.
4: Nach den Schuleinbrüchen in Alzenau sind jetzt auch zwei Schulen in Großostheim ins Visier von Einbrechern geraten. Unbekannte sind in der Nacht auf Dienstag in die Mittelschule und in die staatliche Realschule eingebrochen. Das hat die Polizei jetzt bekannt gegeben. In beiden Schulen wurden mehrere Räume durchsucht und Türen beschädigt. Aus der Realschule wurde eine Kamera gestohlen. Die Polizei prüft jetzt, ob die beiden Einbrüche zusammenhängen. Ob es auch einen Zusammenhang zu den drei Schuleinbrüchen in Alzenau vom Wochenende gibt, ist bislang nicht bekannt. Und alle Nachrichten aus der Welt gibt's wieder zur vollen Stunde.
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15: Ich bin Stefan Schütz. Künftig sollen alle 4-Jährigen vor der Schule zum Sprachtest. Das geht aus dem Entwurf eines neuen Kita-Gesetzes hervor. Ministerin Prien will damit die Bildungschancen aller Kinder angleichen. Tanja Wagner berichtet.
16: Mehr Kinder in öffentlicher Betreuung, möglichst früh Bescheid wissen, wenn es Probleme gibt und rechtzeitig auf diese Probleme reagieren. Das ist der Kern des Gesetzes, den die Bildungsministerin im Kopf hat. Die Tests sollen auch 4-Jährige absolvieren, die nicht in der Kita sind. Grundgedanke dabei ist, dass Kinder nur mit ausreichenden Sprachkenntnissen in der Grundschule dem Unterricht folgen können.
15: Beschäftigte sollen künftig einen neuen Job erstmal ausprobieren können, ohne gleich zu kündigen. Das Bundeskabinett hat dafür ein Gesetz auf den Weg gebracht. Der Plan, bis zu 6 Wochen sollen Arbeitnehmer bei einem möglichen neuen Arbeitgeber reinschnuppern können, ohne Risiko für den alten Job. Nützlich könnte das vor allem in Krisenbranchen sein, wenn schon absehbar ist, dass eine Stelle bald wegfällt. Nach den Unwettern der vergangenen Tage ist der Schaden für die Landwirtschaft beziffert worden. Die Spezialversicherung Vereinigte Hagel geht von mindestens 50 Millionen Euro Schaden aus. Unwetter hat es sowohl im Norden als auch im Süden gegeben. Etwa in Niedersachsen, Nordhessen, im Großraum Frankfurt, in Baden-Württemberg, Ostwestfalen, Lippe, Thüringen, Schleswig-Holstein, Mecklenburg-Vorpommern und Bayern. Bei der Fußball-Weltmeisterschaft wird der Finalgegner der Spanier gesucht. Die hatten ja gestern im Halbfinale Frankreich 2:0 besiegt. In Atlanta bestreiten England und Titelverteidiger Argentinien das zweite Halbfinale. Anstoß ist um 21 Uhr. Das Finale ist dann am Sonntag. Bereits am Samstag trifft Frankreich im Spiel um Platz 3 auf den Verlierer der heutigen Partie.
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13: Ich bin Stefan Schütz. Bundeskanzler Merz zeigt sich im Streit mit der SPD um Kürzungen beim Unterhaltsvorschuss gesprächsbereit. Noch gäbe es kein Gesetz, sagte der CDU-Chef. Den Unterhaltsvorschuss übernimmt der Staat für Kinder von Alleinerziehenden, wenn ein Partner seiner Unterhaltspflicht nicht nachkommt. Plan ist, den Vorschuss künftig nur noch bis zum 16. Geburtstag zu zahlen, statt bis 18. Betroffen wären rund 80.000 Jugendliche. Bewegung, gesunde Ernährung und ein aktives Sozialleben, das alles kann das Risiko an Demenz zu erkranken deutlich senken. Das betont die Weltgesundheitsorganisation in neuen Empfehlungen. Bis zu 45% des Demenzrisikos sind laut WHO auf Faktoren zurückzuführen, die Menschen selbst beeinflussen können. Rauchen und Alkohol zum Beispiel erhöhen das Risiko. Weltweit leben rund 57 Millionen Menschen mit Demenz. Heilende Medikamente gibt es bisher nicht. Seit Monaten wird über Verbote und Einschränkungen von Social-Media-Angeboten für Kinder und Jugendliche debattiert. Sie selbst empfinden sie als Wechselspiel zwischen positiven und belastenden Erfahrungen. Fiona Reinhardt berichtet über eine entsprechende Studie.
14: Für rund 80% der Jugendlichen sind soziale Medien ein wichtiger Zugang zu Wissen und etwa die Hälfte von ihnen berichtet, sich dort verstanden zu fühlen. Gleichzeitig lenke Social Media sich von wichtigen Dingen ab und raube ihnen Zeit für Erholung und Freizeitaktivitäten. Als besonders belastend nehmen die jungen Menschen unter anderem ungewollte Nacktbilder, Mobbing und drastische Gewaltdarstellungen wahr.
13: Ein Zugchef geht gerade viral wegen einer ungewöhnlichen Rettungsaktion. Ein ICE von Sylt nach Berlin hatte am Samstag nicht genug Toilettenpapier an Bord. Deshalb ist der Zugchef in Hamburg-Bergedorf ausgestiegen, hat im Supermarkt 3 Packungen gekauft und ist damit zum Zug zurückgekehrt. Ein Fahrgast hat die Szene gefilmt und auf Instagram gestellt. Am Nachmittag gab es bereits mehr als 700.000 Aufrufe.
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16: Ich bin Florian Klaus. Künftig sollen alle Vierjährigen vor der Schule zum Sprachtest. Das geht aus dem Entwurf eines neuen Kita-Gesetzes hervor. Ministerin Prien will damit die Bildungschancen aller Kinder angleichen. Tanja Wagner berichtet.
17: Mehr Kinder in öffentlicher Betreuung, möglichst früh Bescheid wissen, wenn es Probleme gibt und rechtzeitig auf diese Probleme reagieren. Das ist der Kern des Gesetzes, den die Bildungsministerin im Kopf hat. Die Tests sollen auch Vierjährige absolvieren, die nicht in der Kita sind. Grundgedanke dabei ist, dass Kinder nur mit ausreichenden Sprachkenntnissen in der Grundschule dem Unterricht folgen können.
16: Beschäftigte sollen künftig leichter eine neue Stelle ausprobieren können, ohne beim alten Arbeitgeber kündigen und beim neuen zusagen zu müssen. Das Bundeskabinett hat ein entsprechendes Gesetz auf den Weg gebracht. Beschäftigte sollen bis zu 6 Wochen bei einem potenziellen neuen Arbeitgeber reinschnuppern können. Nützlich soll das für Krisenbranchen sein, also wenn schon feststeht, dass eine Stelle bald wegfällt. In Frankreich ist Sterbehilfe für schwerkranke Menschen künftig erlaubt. Ein neues Gesetz erlaubt unheilbar Erkrankten im fortgeschrittenen Stadium mit unerträglichen Leiden den assistierten Suizid, auch wenn sie eine Behandlung abbrechen oder ablehnen. Voraussetzung ist, dass die Betroffenen ihren Wunsch klar und freiwillig gegenüber einem Arzt äußern können und sich der Konsequenzen bewusst sind. Bei der Fußball-WM ist Halbzeit im zweiten Halbfinale zwischen England und Titelverteidiger Argentinien. Tore sind noch keine gefallen in Atlanta, es steht zur Pause noch 0:0. England oder Argentinien? Der Sieger trifft am Sonntag im WM-Finale auf Spanien. Der Verlierer muss sich mit dem Spiel um Platz 3 am Samstag gegen Frankreich begnügen.
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14: Ich bin Florian Klaus. Deutschland soll unbürokratischer werden. Dafür hat die Bundesregierung eine Reihe von Maßnahmen beschlossen. Zu den geplanten Änderungen gehört etwa, dass sich E-Autofahrer künftig keine grüne Plakette mehr besorgen müssen, um in Umweltzonen zu fahren. Arbeitslose müssen außerdem nicht immer persönlich beim Amt vorbei, sondern können auch per Videoschalte Pflichttermine erledigen. Und im Gesundheitswesen wird unter anderem die elektronische Überweisung eingeführt. Die Koalition hat Tritt gefasst. Das ist die zentrale Botschaft, die Kanzler Merz bei seiner Sommerpressekonferenz ausgesendet hat. Der Frage nach Fehlern wich er aus. Nach Protest der SPD gegen Einschnitte beim Unterhaltsvorschuss für Alleinerziehende gibt sich der Kanzler aber gesprächsbereit. Tanja Wagner berichtet.
15: Der Unterhaltsvorschuss soll nur noch für Kinder bis 16 gelten, nicht mehr wie bisher bis 18. Für Alleinerziehende, deren Partner sich ohnehin drücken, ist der Wegfall von knapp 400 Euro schlicht eine Katastrophe. Das geht so gar nicht, heißt es von der SPD. Merz dagegen sagt, die Kosten für diese Leistung hätten sich binnen 8 Jahren vervierfacht. Angesichts der akuten Finanznot der Kommunen sei das auf Dauer nicht tragbar.
14: Bewegung, gesunde Ernährung und ein aktives Sozialleben. Wer diese Dinge hat, kann damit sein Demenzrisiko deutlich senken. Das schreibt die Weltgesundheitsorganisation. Was allgemein gut für die Gesundheit sei, schütze demnach auch vor Demenz. Bis zu 45% des Risikos sei auf Faktoren zurückzuführen, die der Mensch beeinflussen könne, hieß es. Die sozialen Aktivitäten sind dabei neu auf der Empfehlungsliste. Bei der Tour de France hat Søren Varenschold die 11. Etappe gewonnen. Der Norweger setzte sich nach 161,5 Kilometern im Zielsprint durch. Tagessieger Varenschold gewann letztes Jahr die Deutschlandtour. Das gelbe Trikot des Gesamtführenden trägt weiterhin Tadej Pogacar aus Slowenien.
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1: Ich bin Florian Klaus. Argentinien ist Spanien ins Finale der Fußball-Weltmeisterschaft gefolgt. Der Titelverteidiger gewann ein dramatisches Halbfinale in Atlanta gegen England mit 2:1. Anthony Gordon brachte die Engländer zunächst in Führung, doch in der Schlussphase drehte Argentinien die Partie durch Treffer von Enzo Fernandez und Lautaro Martinez. Das WM-Endspiel Spanien gegen Argentinien ist am Sonntag in New York. Am Samstag stehen sich Frankreich und England in Miami im Spiel um Platz 3 gegenüber. Wer in einer Krisenbranche arbeitet und noch fest in seinem Job ist, tut sich oft schwer, gleichzeitig etwas Neues zu suchen. Die Regierung will hier neue Möglichkeiten schaffen. Das Bundeskabinett hat grünes Licht für einen Gesetzentwurf zur Job-to-Job-Erprobung gegeben. Lea Matschulat berichtet.
2: Die Job-to-Job-Erprobung ist nicht für jeden gedacht, sondern konkret für diejenigen, deren Anstellung absehbar enden wird, weil zum Beispiel der Betrieb 200 Stellen bis in 2 Jahren abbauen wird. Um im Anschluss möglichst ohne Lücke einen neuen Job zu haben, sollen sich Arbeitnehmer künftig ein paar Wochen in anderen Firmen vorstellen und umschauen können. In Absprache mit dem Noch-Arbeitgeber.
1: Außerdem hat die Bundesregierung noch einige Maßnahmen zum Bürokratieabbau beschlossen, zum Beispiel im Gesundheitswesen. So soll die elektronische Überweisung eingeführt werden und die Leistungen der elektronischen Patientenakte deutlich erweitert werden. Außerdem soll in den Jobcentern künftig mehr digital ablaufen, etwa mit Terminen per Videoschalte. Sturm und Hagel haben in den vergangenen Tagen an einigen Orten die Ernte zerstört. Durch die Unwetter sei innerhalb von 48 Stunden ein Schaden von mindestens 50 Millionen Euro entstanden, heißt es von der Spezialversicherung Vereinigte Hagel. 100.000 Hektar Fläche seien demnach beschädigt worden. Aus den Regionen Nürnberg und Stuttgart etwa gäbe es Berichte über teils verheerende Totalschäden.
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1: Ich bin Florian Klaus. Nach dem Weltmeistertitel in Katar 2022 hat Argentinien erneut das Finale der Fußball-WM erreicht. Der Titelverteidiger gewann das Halbfinale von Atlanta gegen England mit 2:1. Die Engländer gingen dabei zunächst in Führung. Mit 2 späten Treffern bog Argentinien das Spiel aber noch um. Im WM-Finale treffen die Argentinier am Sonntag auf Europameister Spanien. Schon am Samstag stehen sich im Spiel um Platz 3 Frankreich und England gegenüber. Die Koalition hat Tritt gefasst. Das ist die zentrale Botschaft, die Kanzler Merz bei seiner Sommerpressekonferenz ausgesendet hat. Der Frage nach Fehlern wich er aus. Nach Protest der SPD gegen Einschnitte beim Unterhaltsvorschuss für Alleinerziehende gibt sich der Kanzler aber gesprächsbereit. Tanja Wagner berichtet.
2: Der Unterhaltsvorschuss soll nur noch für Kinder bis 16 gelten, nicht mehr wie bisher bis 18. Für Alleinerziehende, deren Partner sich ohnehin drücken, ist der Wegfall von knapp 400 Euro schlicht eine Katastrophe. Das geht so gar nicht, heißt es von der SPD. Merz dagegen sagt, die Kosten für diese Leistung hätten sich binnen 8 Jahren vervierfacht. Angesichts der akuten Finanznot der Kommunen sei das auf Dauer nicht tragbar.
1: Mit Sprachtests für alle Vierjährigen und gezielter Förderung in den Kitas will Bundesbildungsministerin Prien die Bildungschancen von Kindern in Deutschland angleichen. Sie hat den Entwurf eines neuen Kita-Gesetzes vorgelegt. Bis 2034 verspricht der Bund insgesamt mehr als 9 Milliarden Euro für das Vorhaben. Aus Sicht des Paritätischen Gesamtverbands ist das zu wenig, um die steigenden Anforderungen in der Kindertagesbetreuung zu finanzieren. Die Kontrollen an der Grenze zwischen Deutschland und Österreich sollen erstmal bleiben. Das haben die Innenminister Dobrindt und Kahner nach einem Treffen gesagt. Die Kontrollen seien demnach funktionsfähig und miteinander abgestimmt. Kahner zufolge ist durch sie illegale Migration zurückgedrängt worden. Die EU-Kommission hatte empfohlen, die Kontrollen schrittweise abzuschaffen.
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1: Ich bin Florian Klaus. Nach dem Weltmeistertitel 2022 steht Argentiniens Fußballnationalmannschaft erneut im WM-Finale. In einem dramatischen Halbfinale hat sich das Team gegen England mit 2:1 durchgesetzt. Damit bekommt Argentinien am Sonntag die Chance, gegen Spanien den Titel zu verteidigen. Moritz Einzel berichtet.
2: Das erste Tor in diesem Halbfinale erzielten die Engländer. Anthony Gordon ließ das Team von Thomas Tuchel mit seinem Treffer nach einer knappen Stunde träumen. Doch dann drehten die Argentinier auf. Mit einer Wahnsinnsmentalität drückten sie England immer mehr hinten rein. Die Tore dann fast mit Ansage. Enzo Fernandes in der 85. Minute und Lautaro Martinez in der Nachspielzeit.
1: Deutschland soll unbürokratischer werden. Dafür hat die Bundesregierung eine Reihe von Maßnahmen beschlossen. Zu den geplanten Änderungen gehört etwa, dass sich E-Autofahrer künftig keine grüne Plakette mehr besorgen müssen, um in Umweltzonen zu fahren. Arbeitslose müssen außerdem nicht immer persönlich beim Amt vorbei, sondern können auch per Videoschalte Pflichttermine erledigen. Und im Gesundheitswesen wird unter anderem die elektronische Überweisung eingeführt. Die Unwetter der vergangenen Tage haben in der Landwirtschaft zu Millionenschäden geführt. Hagel und Sturm hätten die Pflanzen stellenweise regelrecht abrasiert, heißt es in einer Mitteilung der Spezialversicherung Vereinigte Hagel. Innerhalb von 48 Stunden sei ein Schaden von mindestens 50 Millionen Euro entstanden. Aus den Regionen Nürnberg und Stuttgart gäbe es Berichte über teils verheerende Totalschäden. In Frankreich ist Sterbehilfe für schwerkranke Menschen künftig erlaubt. Ein neues Gesetz erlaubt unheilbar Erkrankten im fortgeschrittenen Stadium mit unerträglichen Leiden den assistierten Suizid, auch wenn sie eine Behandlung abbrechen oder ablehnen. Voraussetzung ist, dass die Betroffenen ihren Wunsch klar und freiwillig gegenüber einem Arzt äußern können und sich der Konsequenzen bewusst sind.
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